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1: Immer dann, wenn die Liebe nicht ganz reicht, wünsche ich dir Großherzigkeit. Immer dann, wenn du verständlicherweise auf Revanche sinnst, wünsche ich dir Mut zum Verzeihen. Immer dann, wenn sich bei dir das Misstrauen rührt, wünsche ich dir einen Vorschuss an Vertrauen. Immer dann, wenn du dich über die Dummheit anderer ärgerst, wünsche ich dir ein herzhaftes Lachen.
2: Und jetzt auf Polnisch. 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
3: Ich bin Katrin Müller. Die deutsche Fußballnationalmannschaft ist bei der WM schon in der ersten K.O.-Runde gescheitert. Das DFB-Team unterlag Paraguay im 16. Finale in Foxborough mit 3:4 im Elfmeterschießen. Co-Gastgeber Kanada zog am Abend als erstes Team ins Achtelfinale ein durch ein 1:0 gegen Südafrika. Auch Brasilien ist weiter nach einem 2:1 gegen Japan. Wer noch mal günstig tanken will, tut es am besten noch auf dem Weg zur Arbeit. Mit dem heutigen Datum endet der Tankrabatt. 2 Monate hatte die Bundesregierung die Steuern auf Benzin und Diesel runtergesetzt. Allgemein wird erwartet, dass die Preise an den Tankstellen wieder deutlich ansteigen.
4: An den allermeisten Tankstellen dürfte noch der steuervergünstigte Sprit in den Zapfsäulen stecken. Das heißt, die Preise dürften eigentlich nicht so rasch steigen und aufgrund des entspannteren Ölmarktes auch ohne Tankrabatt fairerweise unter 2 Euro bleiben. Das hält der ADAC nach den Erfahrungen aus dem ersten Tankrabatt aber für eher unwahrscheinlich. Laut IFO-Institut haben die Mineralölkonzerne bei Super und E10 die Steuersenkung von 16 bis 17 Cent pro Liter nahezu vollständig an die Verbraucher weitergegeben. Anders sieht es bei Diesel aus. Da lag der Effekt nur bei 12 Cent pro Liter. Tanja Wagner, Nachrichtenredaktion.
3: Bundeskanzler Friedrich Merz hat nach den tödlichen Schüssen in einer Jugendhilfeeinrichtung in Stade westlich von Hamburg sein Mitgefühl ausgedrückt. Die Nachricht aus Stade erschüttere bis ins Mark, schrieb Merz auf der Plattform X. Bei der Gewalttat waren gestern 4 Frauen und 2 Männer getötet worden.
5: Der 45-jährige mutmaßliche Todesschütze hatte laut Ermittlern am Montag einen Termin in der Mutter-Kind-Einrichtung. Dabei soll es um das Sorgerecht für seine 3 Monate alte Tochter gegangen sein. Mutter und Tochter waren anwesend in der Einrichtung. Was dann aus dem Ruder lief, wird noch ermittelt. Auf jeden Fall erschoss der Täter offenbar nur Mitarbeitende. Kaltblütig, so beschreibt es Niedersachsens Innenministerin Daniela Behrens. Der 45-Jährige soll schon polizeibekannt gewesen sein wegen Bedrohung, aber nicht unbedingt als schwergewalttätig. Onni Thorau, Nachrichtenredaktion.
3: Die offizielle Zahl der Toten nach dem verheerenden Doppelerdbeben in Venezuela ist auf mehr als 1.700 gestiegen. Nach offiziellen Angaben wurden zudem mehr als 5.000 Menschen verletzt. Die EU will über eine humanitäre Luftbrücke insgesamt 50 Tonnen an Hilfsgütern schicken.

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1: Psalm 23.
2: Gott ist mein Hirte, mir wird nichts mangeln. Er weidet mich auf einer grünen Aue und führt mich zum frischen Wasser. Er erquickt meine Seele, mein Weg ist ohne Gefahr. Denn er selbst ist es, der mich leitet. Mit Güte und Freundlichkeit umgibt mich Gott, solange ich lebe. Und ich habe Wohnrecht in seinem Haus. Jetzt und in Ewigkeit.

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1: Ich wünsche dir offene Türen und Platz in deinem Haus. Für jene, die dich suchen, mach du das Beste draus. Ich wünsche dir, dass die Quelle, die deine Hoffnung speist, nicht trüb wird mit den Jahren, im Winter nicht vereist. Ich wünsche dir, dass der eine, der unsere Schritte lenkt, dir auch an grauen Tagen ein Stückchen Himmel schenkt.
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0: Es ist 3 Uhr. 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
3: Ich bin Katrin Müller. Die deutsche Fußballnationalmannschaft ist bei der WM schon in der ersten K.O.-Runde gescheitert. Das DFB-Team unterlag Paraguay im 16. Finale in Foxborough mit 3:4 im Elfmeterschießen. Julian Nagelsmann will trotzdem Bundestrainer bleiben. Er kündigte an, seinen bis nach der EM-Runde 2028 gültigen Vertrag mit dem Deutschen Fußballbund erfüllen zu wollen. Co-Gastgeber Kanada zog am Abend als erstes Team ins Achtelfinale ein durch ein 1:0 gegen Südafrika. Auch Brasilien ist weiter mit einem 2:1-Sieg gegen Japan. Die offizielle Zahl der Toten nach dem verheerenden Doppelerdbeben in Venezuela ist auf mehr als 1.700 gestiegen. Wie der Präsident der Nationalversammlung mitteilte, wurden zudem mehr als 5.000 Menschen verletzt.
4: In Venezuela steigt die Verzweiflung. Nach so vielen Tagen seit den Erdbeben gibt es kaum noch Hoffnung, dass Verschüttete überleben können. Die Angehörigen der Vermissten befürchten, nicht einmal die Leichen aus den Trümmerhaufen zurückzubekommen. Die Sucharbeiten werden durch zahlreiche Nachbeben erschwert. Viele Menschen harren in Notunterkünften oder unter freiem Himmel aus. Krankenhäuser sind überlastet. Venezuela befand sich vor den Erdbeben ohnehin in einer schwierigen Lage. Aus Lateinamerika, Andrea Sosa Gabrius.
3: Neben Gesundheits- und Rentenreformen bohrt die schwarz-rote Koalition gerade noch an einem anderen dicken Reformbrett, an einer Steuerreform. Und bei der drängt die SPD auf eine stärkere Belastung von Topverdienern. Das sagte SPD-Fraktionsvize Wiebke Ester der Deutschen Presseagentur.
5: Die Steuerreform soll kleinere und mittlere Einkommen entlasten. Das haben Union und SPD versprochen. Unklar ist, wie hoch die Entlastung sein soll und wie sie gegenfinanziert wird. Von mehreren 100 Euro pro Jahr sprechen SPD-Vertreter und SPD-Fraktionsvize Ester von einer spürbaren Entlastung. Sie fordert dafür eine höhere Beteiligung von Superreichen. Die Union will aber eher Sparmaßnahmen. SPD-Fraktionsvize Ester nennt das ungedeckte Sparparolen. Zoe Tassovali, Nachrichtenredaktion.
3: Nach 2 Monaten läuft der sogenannte Tankrabatt heute aus. Der Preis für Benzin und Diesel dürfte dadurch morgen deutlich steigen. Denn für Sprit, der am 1. Juli das Tanklager oder die Raffinerie verlässt, gilt dann wieder die alte höhere Steuer. Inklusive Mehrwertsteuer macht das 16,7 Cent pro Liter aus.

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1: Wenn du dich mit anderen vergleichst, könntest du bitter werden und dir nichtig vorkommen. Denn immer wird es jemanden geben, größer oder geringer als du. Sei du selbst. Vor allen Dingen heuchle keine Zuneigung. Noch sei zynisch, was die Liebe betrifft. Denn auch im Angesicht aller Dürre und Enttäuschung ist sie doch immerwährend wie das Gras.

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1: Eine rabbinische Weisheit. Ihr sollt eure Nächsten lieben wie euch selbst. Niemand auf der ganzen Welt kennt eure Fehler so gut wie ihr. Und trotzdem liebt ihr euch. Auf diese Weise sollt ihr euren Nächsten lieben, welche Fehler ihr in ihm auch immer finden mögt.
2: Und jetzt auf Polnisch. 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
0: Es ist 4 Uhr. 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
3: Ich bin Katrin Müller. Die deutsche Fußballnationalmannschaft ist bei der WM schon in der ersten K.O.-Runde gescheitert. Das DFB-Team unterlag Paraguay im 16. Finale in Foxborough mit 3:4 im Elfmeterschießen. Julian Nagelsmann will trotzdem Bundestrainer bleiben. Er kündigte an, seinen bis nach der EM-Runde 2028 gültigen Vertrag mit dem Deutschen Fußballbund erfüllen zu wollen. Co-Gastgeber Kanada zog am Abend als erstes Team ins Achtelfinale ein durch ein 1:0 gegen Südafrika. Auch Brasilien ist weiter mit einem 2:1 Sieg gegen Japan. Wer noch mal günstig tanken will, tut es am besten noch auf dem Weg zur Arbeit. Mit dem heutigen Datum endet der Tankrabatt. 2 Monate hatte die Bundesregierung die Steuern auf Benzin und Diesel runtergesetzt. Allgemein wird erwartet, dass die Preise an den Tankstellen wieder deutlich ansteigen.
4: An den allermeisten Tankstellen dürfte noch der steuervergünstigte Sprit in den Zapfsäulen stecken. Das heißt, die Preise dürften eigentlich nicht so rasch steigen und aufgrund des entspannteren Ölmarktes auch ohne Tankrabatt fairerweise unter 2 Euro bleiben. Das hält der ADAC nach den Erfahrungen aus dem ersten Tankrabatt aber für eher unwahrscheinlich. Laut IFO-Institut haben die Mineralölkonzerne bei Super und E10 die Steuersenkung von 16 bis 17 Cent pro Liter nahezu vollständig an die Verbraucher weitergegeben. Anders sieht es bei Diesel aus. Da lag der Effekt nur bei 12 Cent pro Liter. Tanja Wagner, Nachrichtenredaktion.
3: Bundeskanzler Friedrich Merz hat nach den tödlichen Schüssen in einer Jugendhilfeeinrichtung in Stade westlich von Hamburg sein Mitgefühl ausgedrückt. Die Nachricht aus Stade erschüttere bis ins Mark, schrieb Merz auf der Plattform X. Bei der Gewalttat waren gestern 4 Frauen und 2 Männer getötet worden.
5: Der 45-jährige mutmaßliche Todesschütze hatte laut Ermittlern am Montag einen Termin in der Mutter-Kind-Einrichtung. Dabei soll es um das Sorgerecht für seine 3 Monate alte Tochter gegangen sein. Mutter und Tochter waren anwesend in der Einrichtung. Was dann aus dem Ruder lief, wird noch ermittelt. Auf jeden Fall erschoss der Täter offenbar nur Mitarbeitende. Kaltblütig, so beschreibt es Niedersachsens Innenministerin Daniela Behrens. Onni Thorau, Nachrichtenredaktion.
3: Die offizielle Zahl der Toten nach dem verheerenden Doppelerdbeben in Venezuela ist auf mehr als 1.700 gestiegen. Nach offiziellen Angaben wurden zudem mehr als 5.000 Menschen verletzt. Die EU will über eine humanitäre Luftbrücke insgesamt 50 Tonnen an Hilfsgütern schicken.

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1: Nicht durch Verzichten auf das Glück, das uns umgibt, werden wir weise, sondern indem wir weise werden, lernen wir unversehens auf manches Glück verzichten, das sich nicht mehr bis zu uns erhebt. So lässt das Kind, indem es wächst, ganz von selbst von den Spielen ab, an denen es keine Freude mehr hat. Und wie das Kind im Spielen mehr Dinge lernt als in der Arbeit, die man ihm auferlegt, so schreitet die Weisheit im Glück schneller, als sie im Unglück getan hätte.

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1: Wenn einem wirklich etwas am Herzen liegt, muss man es freilassen. Wenn es dann zurückkommt, weiß man, dass es einem für immer gehört. Wenn es nicht zurückkommt, hat es einem sowieso nie gehört.
2: Und auf Polnisch. 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
3: Ich bin Katrin Müller. Die deutsche Fußballnationalmannschaft ist bei der WM schon in der ersten K.O.-Runde gescheitert. Das DFB-Team unterlag Paraguay im 16. Finale in Foxborough mit 3:4 im Elfmeterschießen. Julian Nagelsmann will trotzdem Bundestrainer bleiben. Er kündigte an, seinen bis nach der EM-Runde 2028 gültigen Vertrag mit dem Deutschen Fußballbund erfüllen zu wollen. Co-Gastgeber Kanada zog am Abend als erstes Team ins Achtelfinale ein durch ein 1:0 gegen Südafrika. Auch Brasilien ist weiter mit einem 2:1-Sieg gegen Japan. Die offizielle Zahl der Toten nach dem verheerenden Doppelerdbeben in Venezuela ist auf mehr als 1.700 gestiegen. Wie der Präsident der Nationalversammlung mitteilte, wurden zudem mehr als 5.000 Menschen verletzt.
4: In Venezuela steigt die Verzweiflung. Nach so vielen Tagen seit den Erdbeben gibt es kaum noch Hoffnung, dass Verschüttete überleben können. Die Angehörigen der Vermissten befürchten, nicht einmal die Leichen aus den Trümmerhaufen zurückzubekommen. Die Sucharbeiten werden durch zahlreiche Nachbeben erschwert. Viele Menschen harren in Notunterkünften oder unter freiem Himmel aus. Krankenhäuser sind überlastet. Venezuela befand sich vor den Erdbeben ohnehin in einer schwierigen Lage. Aus Lateinamerika, Andrea Sosa Gabrius.
3: Neben Gesundheits- und Rentenreformen bohrt die schwarz-rote Koalition gerade noch an einem anderen dicken Reformbrett, an einer Steuerreform. Und bei der drängt die SPD auf eine stärkere Belastung von Topverdienern. Das sagt der SPD-Fraktionsvize Wiebke Ester der Deutschen Presseagentur.
5: Die Steuerreform soll kleinere und mittlere Einkommen entlasten. Das haben Union und SPD versprochen. Unklar ist, wie hoch die Entlastung sein soll und wie sie gegenfinanziert wird. Von mehreren 100 Euro pro Jahr sprechen SPD-Vertreter und SPD-Fraktionsvize Ester von einer spürbaren Entlastung. Sie fordert dafür eine höhere Beteiligung von Superreichen. Die Union will aber eher Sparmaßnahmen. SPD-Fraktionsvize Ester nennt das ungedeckte Sparparolen. Zoe Tassovali, Nachrichtenredaktion.
3: Nach 2 Monaten läuft der sogenannte Tankrabatt heute aus. Der Preis für Benzin und Diesel dürfte dadurch morgen deutlich steigen. Denn für Sprit, der am 1. Juli das Tanklager oder die Raffinerie verlässt, gilt dann wieder die alte höhere Steuer. Inklusive Mehrwertsteuer macht das 16,7 Cent pro Liter aus.

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1: Welche der Geist Gottes treibt, die sind Gottes Kinder, so schreibt der Apostel Paulus im Römerbrief. Ich wünsche Ihnen damit einen gesegneten Tag.

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1: Das Glück besteht darin, zu leben wie alle Welt und doch wie kein anderer zu sein.
2: Und auf Polnisch. Szczęście polega na tym, żyć jak cała reszta świata, a mimo to być innym.
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0: Es ist 6 Uhr. 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
5: Ich bin Katrin Müller. Die deutsche Fußballnationalmannschaft ist bei der WM schon in der ersten K.O.-Runde gescheitert. Das DFB-Team unterlag Paraguay im 16. Finale in Foxborough mit 3:4 im Elfmeterschießen. Julian Nagelsmann will trotzdem Bundestrainer bleiben. Er kündigte an, seinen bis nach der EM-Runde 2028 gültigen Vertrag mit dem Deutschen Fußballbund erfüllen zu wollen. Co-Gastgeber Kanada zog am Abend als erstes Team ins Achtelfinale ein durch ein 1:0 gegen Südafrika. Auch Brasilien ist weiter mit einem 2:1-Sieg gegen Japan. Die offizielle Zahl der Toten nach dem verheerenden Doppelerdbeben in Venezuela ist auf mehr als 1.700 gestiegen. Wie der Präsident der Nationalversammlung mitteilte, wurden zudem mehr als 5.000 Menschen verletzt.
6: In Venezuela steigt die Verzweiflung. Nach so vielen Tagen seit den Erdbeben gibt es kaum noch Hoffnung, dass Verschüttete überleben können. Die Angehörigen der Vermissten befürchten, nicht einmal die Leichen aus den Trümmerhaufen zurückzubekommen. Die Sucharbeiten werden durch zahlreiche Nachbeben erschwert. Viele Menschen harren in Notunterkünften oder unter freiem Himmel aus. Krankenhäuser sind überlastet. Venezuela befand sich vor den Erdbeben ohnehin in einer schwierigen Lage. Aus Lateinamerika, Andrea Sosa Gabrius.
5: Neben Gesundheits- und Rentenreformen bohrt die schwarz-rote Koalition gerade noch an einem anderen dicken Reformbrett, an einer Steuerreform. Und bei der drängt die SPD auf eine stärkere Belastung von Topverdienern. Das sagt der SPD-Fraktionsvize Wiebke Esther der Deutschen Presseagentur.
7: Die Steuerreform soll kleinere und mittlere Einkommen entlasten. Das haben Union und SPD versprochen. Unklar ist, wie hoch die Entlastung sein soll und wie sie gegenfinanziert wird. Von mehreren 100 Euro pro Jahr sprechen SPD-Vertreter und SPD-Fraktionsvize Esther von einer spürbaren Entlastung. Sie fordert dafür eine höhere Beteiligung von Superreichen. Die Union will aber eher Sparmaßnahmen. SPD-Fraktionsvize Esther nennt das ungedeckte Sparparolen. Zoeta Sovali, Nachrichtenredaktion.
5: Nach 2 Monaten läuft der sogenannte Tankrabatt heute aus. Der Preis für Benzin und Diesel dürfte dadurch morgen deutlich steigen. Denn für Sprit, der am 1. Juli das Tanklager oder die Raffinerie verlässt, gilt dann wieder die alte höhere Steuer. Inklusive Mehrwertsteuer macht das 16,7 Cent pro Liter aus.
8: Okay, heute kommen dann wohl tatsächlich mal ein paar mehr erfrischende Regenschauer runter über den Tag verteilt. Wird es wohl immer wieder nass werden. 21 Grad dann auch nur noch die Maximaltemperatur. Morgen ebenfalls regnerisch bei 19 Grad in der Spitze.
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8: Guten Morgen, schönen guten Morgen, da sind Sie wieder, da sind wir wieder. Schönen guten Morgen mit uns, mit Ihrem Radio Paradiso. Die besten Hits mit der meisten Abwechslung. Mein Name ist Thorsten Wittke. Ich wünsche Ihnen einen schönen und ganz angenehmen Start hinein in diesen Tag.

0: Wundervollen guten Morgen. Schön, dass Sie dabei sind. Guten Morgen hier bei Ihrem Radio Paradiso. Die besten Hits mit der meisten Abwechslung für Brandenburg. Mein Name ist Thorsten Wittke. Freue mich, dass Sie dabei sind. Und natürlich sollen Sie bestens informiert hineinstarten in diesen Tag.
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2: Es ist und bleibt heiß in Deutschland. Das bedeutet nicht nur Zeit für Freibad, Eis und Biergarten, sondern auch für stickige, heiße Luft im Auto. Besonders, wenn man keine Klimaanlage hat. Es gibt aber Möglichkeiten, das Auto kühl zu halten. Kollegin Fiona Reinert aus der Radio Paradiso Redaktion. Fiona, was kann ich machen, dass es im Auto gar nicht erst so heiß wird?
3: Ja, im Optimalfall parken wir das Auto natürlich im Schatten, aber das klappt ja auch nicht immer. Deswegen gibt es so ein paar einfache Hilfsmittel. Am besten ist laut ADAC eine Abdeckplane, die einmal rund ums Auto geht, also so eine Halbgarage. Auch reflektierende Sonnenschutzfolien für außen auf dem Auto können helfen. Wer das alles nicht griffbereit hat, kann tatsächlich auch einfach helle Tücher nehmen und damit Lenkrad, Armaturen und Sitze abdecken. Auch das kann zumindest für ein paar Grad weniger im Auto sorgen, denn vor allem die Oberflächen heizen sich stark auf, sagt der ADAC.
2: Jetzt habe ich mich vielleicht leider nicht so gut vorbereitet, mache die Autotür auf und mir kommt brüllende Hitze entgegen. Was kann ich machen, um eine einigermaßen angenehme Fahrt zu haben?
3: Um die angestaute Hitze ganz schnell aus dem Auto zu bekommen, hilft erstmal alles aufreißen und für Durchzug sorgen. Wenn wir dann losfahren, gerne Klimaanlage an, wenn vorhanden im Auto, aber hier bitte aufpassen. Von der Hitze auf arktische Temperaturen zu wechseln, ist meistens keine gute Idee, sagt der ADAC. Das kann nämlich zu Kreislaufproblemen und Erkältungen führen. Wir sollten die Klimaanlage deswegen auf Wohlfühltemperaturen zwischen ca. 22 und 25 Grad einstellen und die Luft gleichmäßig im Auto zirkulieren lassen. Also die Düsen sollten jetzt nicht unbedingt direkt auf den Körper oder ins Gesicht pusten.
2: Warum ist es denn überhaupt so wichtig, dass wir das Auto runterkühlen und die Hitze nicht einfach aushalten?
3: Ja, das hilft nicht nur uns selbst und unseren Körper zu schützen, sondern auch Unfälle zu vermeiden. Wenn die Temperaturen von 25 auf 35 Grad hochklettern, steigt das Unfallrisiko laut ADAC um 20%. Das liegt daran, dass unser Puls steigt und dadurch können wir uns schlechter konzentrieren und die Reaktionsfähigkeit sinkt. Laut ADAC ist bei so hohen Temperaturen im Auto zu fahren vergleichbar mit einer Fahrt unter Einfluss von 0,5 Promille Alkohol, also nicht ungefährlich.
2: Oh wow, okay. Danke dir, Fiona, für die hilfreichen Tipps. Und man kann es nicht häufig genug sagen, nichts einfach im Auto lassen und niemanden. Also nicht den Hund im Auto lassen, auch nicht das Kind, auch nicht, wenn man nur 2 Minuten mal ganz kurz sich ein Croissant holen geht beim Bäcker. Nein, am besten niemanden zurücklassen im Auto. Das heizt sich wirklich in diesen Tagen sehr, sehr schnell auf und das ist lebensgefährlich.

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1: Im Herbst 1944 schreibt Pfarrer Karl Lotz einen Rundbrief an Freunde aus der Bekennenden Kirche. Er will den Gemeinden und Pastoren, die sich gegen das Naziregime stellen, Mut machen.
2: Lassen Sie sich bitte durch mein Schreiben angesichts der gespannten Lage unseres Volkes nicht verdrießen. Wir müssen uns wohl nach dem Lutherwort richten. Und wenn morgen die Welt unterginge, so wollen wir heute unser Apfelbäumchen pflanzen.
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3: Mit Henrik Düster. Guten Tag. Autofahrer in Ostbrandenburg müssen morgen Vormittag viel Geduld mitbringen. Östlich von Fürstenwalde, nahe der Gemeinde Briesen, wird eine russische Weltkriegsbombe entschärft. Für den Einsatz zwischen 9 und 11 Uhr wird ein Sperrkreis von 1 Kilometer eingerichtet. Da in diesem Bereich keine Wohnhäuser liegen, sind keine Evakuierungen nötig. Allerdings betrifft die Sperrung die Autobahn 12, die zwischen den Anschlussstellen Müllrose und Fürstenwalde West in beide Richtungen komplett dicht gemacht wird. Autofahrer sollten den Bereich weiträumig umfahren. Wer in den kommenden Tagen Soldaten in Brandenburg sieht, muss sich keine Sorgen machen. Im Amt Schlaubetal und weiteren Teilen der Region führt die Bundeswehr noch bis zum 10. Juli Vermessungsarbeiten durch, über die Märkische Oder-Zeitung berichtet. Speziell ausgebildete Techniker erfassen dabei weithin sichtbare Objekte wie Kirchtürme, Funkmasten oder

0: Fernsehtürme. Nach Angaben des zuständigen Zentrums für Geoinformationswesen dienen diese Daten dazu, im Ernstfall die Navigation am Boden abzusichern, etwa falls satellitengestützte Systeme wie das GPS komplett ausfallen sollten. Einschränkungen im Alltag oder für den Verkehr gibt es durch die Arbeiten nicht. Schlechte Nachrichten für das A10 Center in Wildau. Die insolvente Deko-Kette Depot schließt ihre dortige Filiale endgültig. Das geht aus einer aktuellen Schließungsliste des Unternehmens hervor, die bundesweit 66 Standorte betrifft. Neben Wildau werden auch die Läden in Potsdam, Cottbus und Ludwigsfelde dicht gemacht. Der letzte geplante Verkaufstag im A10 Center ist der 28. Juli. Im Zuge des Räumungsverkaufs soll es Rabattaktionen geben. Das Center-Management bedauerte das aus, erklärte jedoch, dass bereits Gespräche mit potenziellen Nachmietern für die Verkaufsfläche laufen.
1: Diese Erfrischung, diese Abkühlung, die haben wir uns verdient. Nicht nur ihre Pflanzen, sondern auch wir. 21 Grad heute, die Maximaltemperatur. Es kommen nämlich immer wieder über den Tag verteilt Regenschauer runter. Ähnliches Bild, nicht mehr ganz so heftige Regenschauer, morgen am Mittwoch bei 19 Grad maximal.
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1: Guten Morgen. Möge auch dieser Tag ein guter für Sie werden, ein gelingender Tag. Toll, dass Sie dabei sind. Mein Name ist Thorsten Wittke. Ich grüße Sie sehr herzlich hier bei Ihrem Radio Paradiso. Die besten Hits mit der meisten Abwechslung für Brandenburg.

Hallo und guten Morgen. Kommen Sie gut rein in den Tag mit uns, mit Ihrem Radio Paradiso. Die besten Hits mit der meisten Abwechslung. Wir sind musikalisch und auch informationstechnisch an Ihrer Seite.

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1: Nur wer erwachsen wird und ein Kind bleibt, ist ein Mensch.
2: Und aufpolnisch. Tylko ten, kto jako dorosły pozostaje dzieckiem, jest naprawdę człowiekiem.
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9: Ich bin Lea Matschulat. Die deutsche Fußballnationalmannschaft ist bei der WM schon in der ersten K.O.-Runde gescheitert. Das DFB-Team unterlag Paraguay im 16. Finale mit 3:4 im Elfmeterschießen.
10: Es ist der Schock weit nach Mitternacht deutscher Zeit. Wieder fliegt Deutschland frühzeitig aus dem Turnier und das völlig verdient. Nach einer Horrorhalbzeit und dem 0:1 wird das deutsche Team in der zweiten Hälfte zwar besser und erzielt früh den Ausgleich durch Havertz, doch insgesamt kommt zu wenig. Das 2:1 durch Tah nimmt der Schiedsrichter zurück, höchst umstritten. Und auch im Elfmeterschießen versagen die Nerven. 3 Fehlschüsse, wir fahren verdient nach Hause, sagt Kapitän Joshua Kimmich. Thomas Bremser, Boston.
9: Auch die Niederlande sind raus aus dem Wettbewerb. Sie verloren 2:3 im Elfmeterschießen gegen Marokko. Im Achtelfinale stehen Kanada nach einem 1:0 gegen Südafrika und Brasilien nach einem 2:1 gegen Japan. Extremisten, Terroristen, Cybercrime. Bundesinnenminister Alexander Dobrindt stellt am Vormittag den Verfassungsschutzbericht für das vergangene Jahr vor.
11: Größter Mitgliedstaat der EU, zweitgrößtes NATO-Mitglied und drittgrößte Wirtschaftsmacht der Welt. Deutschland weckt Begehrlichkeiten, gerade angesichts des Ukraine-Kriegs und der damit einhergehenden Verschiebung der Sicherheitsarchitektur auf dem europäischen Kontinent stand die Bundesrepublik zuletzt häufig im Visier von Cyberattacken, Desinformation und Propaganda. Aber auch die ständig wachsende Zahl an Links- und Rechtsextremisten sowie Islamisten beschäftigen die deutschen Behörden. Vor allem, weil die Gewaltbereitschaft unter ihnen stetig zunimmt. Tanja Wagner, Nachrichtenredaktion.
9: Nach 2 Monaten läuft der Tankrabatt heute aus. Der Preis für Benzin und Diesel dürfte dadurch morgen deutlich steigen. Denn für Sprit, der am 1. Juli das Tanklager oder die Raffinerie verlässt, gilt dann wieder die alte höhere Steuer. Inklusive Mehrwertsteuer macht das knapp 17 Cent pro Liter aus. Der Tankstellenverband BFT erwartet, dass sich das an den Zapfsäulen morgen Mittag bemerkbar macht. In Venezuela liegt die Zahl der Toten nach den 2 schweren Beben mittlerweile bei gut 1.700. Die Rettungskräfte geben nicht auf. Vermisst werden noch zehntausende Menschen unter den Trümmern.
12: Es wird nass und das ist schön. 21 Grad bekommen wir durch die Regenschauer, die für Erfrischung sorgen heute als Maximaltemperatur. Morgen bleiben noch ein paar Regenschauer übrig. Morgen dann 19 Grad, die Maximaltemperatur.
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13: Locker, leicht und ohne Hektik, aber auch gefühlvoll und leidenschaftlich. Geht es hinein musikalisch für Sie in diesen Tag mit uns, mit Ihrem Radio Paradiso? Die besten Hits mit der meisten Abwechslung. Schönen guten Morgen.

Schönen guten Morgen. Also mindestens musikalisch gleiten Sie über die Autobahn. Fahren Sie mir vorsichtig. Ich wünsche Ihnen einen guten Start hinein in diesen Tag. Mein Name ist Thorsten Wittke. Freue mich, dass Sie dabei sind. 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

0: 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Die größten Worte der Menschheitsgeschichte. Aus der Allgemeinen Erklärung der Menschenrechte.
1: Alle Menschen sind frei und gleich an Würde und Rechten geboren. Sie sind mit Vernunft und Gewissen begabt und sollen einander im Geist der Brüderlichkeit begegnen. Jeder hat Anspruch auf die in dieser Erklärung verkündeten Rechte und Freiheiten, ohne irgendeinen Unterschied, etwa nach Rasse, Hautfarbe, Geschlecht, Sprache, Religion, politischer oder sonstiger Überzeugung, nationaler oder sozialer Herkunft, Vermögen, Geburt oder sonstigem Stand. Jeder hat das Recht auf Leben, Freiheit und Sicherheit der Person.
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5: Mit Henrik Düster. Guten Tag. Autofahrer in Ostbrandenburg müssen morgen Vormittag viel Geduld mitbringen. Östlich von Fürstenwalde, nahe der Gemeinde Briesen, wird eine russische Weltkriegsbombe entschärft. Für den Einsatz zwischen 9 und 11 Uhr wird ein Sperrkreis von einem Kilometer eingerichtet. Da in diesem Bereich keine Wohnhäuser liegen, sind keine Evakuierungen nötig. Allerdings betrifft die Sperrung die Autobahn 12, die zwischen den Anschlussstellen Müllrose und Fürstenwalde West in beide Richtungen komplett dicht gemacht wird. Autofahrer sollten den Bereich weiträumig umfahren. Wer in den kommenden Tagen Soldaten in Brandenburg sieht, muss sich keine Sorgen machen. Im Amt Schlaubetal und weiteren Teilen der Region führt die Bundeswehr noch bis zum 10. Juli Vermessungsarbeiten durch, über die Märkische Oder-Zeitung berichtet. Speziell ausgebildete Techniker erfassen dabei weithin sichtbare Objekte wie Kirchtürme, Funkmasten oder Fernsehtürme. Nach Angaben des zuständigen Zentrums für Geoinformationswesen dienen diese Daten dazu, im Ernstfall die Navigation am Boden abzusichern, etwa falls satellitengestützte Systeme wie das GPS komplett ausfallen sollten. Einschränkungen im Alltag oder für den Verkehr gibt es durch die Arbeiten nicht. Schlechte Nachrichten für das A10-Center in Wildau. Die insolvente Deko-Kette Depot schließt ihre dortige Filiale endgültig. Das geht aus einer aktuellen Schließungsliste des Unternehmens hervor, die bundesweit 66 Standorte betrifft. Neben Wildau werden auch die Läden in Potsdam, Cottbus und Ludwigsfelde dicht gemacht. Der letzte geplante Verkaufstag im A10-Center ist der 28. Juli. Im Zuge des Räumungsverkaufs soll es Rabattaktionen geben. Das Center Management bedauerte das aus, erklärte jedoch, dass bereits Gespräche mit potenziellen Nachmietern für die Verkaufsfläche laufen.
6: Okay, heute kommen dann wohl tatsächlich mal ein paar mehr erfrischende Regenschauer runter. Über den Tag verteilt wird es wohl immer wieder nass werden. 21 Grad und auch nur noch die Maximaltemperatur. Morgen ebenfalls regnerisch bei 19 Grad in der Spitze.
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6: Ohne jede Hektik hinein in den Tag. Schönen guten Morgen, angenehmen Start hinein in diesen Morgen mit uns, mit Ihrem Radio Paradiso. Die besten Hits mit der meisten Abwechslung für Brandenburg.

Schönen guten Morgen, auch wenn die Augen vielleicht noch nicht so ganz wach sind und offen sind. Ihre Ohren sind es hoffentlich schon. Schönen guten Morgen, Sie hören Radio Paradiso, die besten Hits mit der meisten Abwechslung. Mein Name ist Thorsten Wittke, ich grüße Sie sehr herzlich.

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1: Wir tun uns nicht immer leicht mit der Liebe, Bequemlichkeit, Gedankenlosigkeit, Reserviertheit. Auch Angst vor Blößen hindern uns oft, Liebe entgegenzunehmen oder zu schenken. Obwohl wir spüren, dass sie im Letzten das Maß aller Werte ist. Wir sind aufgerufen, aus vollem Herzen zu leben. Und das heißt auch, aus vollem Herzen zu lieben. Jeden Tag neu.
2: Und auf Polnisch. 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
9: Ich bin Lea Matschullat. Die DFB-Elf ist bei der Fußball-Weltmeisterschaft bereits im 16. Finale gescheitert. Mit einem 3:4 im Elfmeterschießen gegen Paraguay.
10: Nach der ersten Horrorhalbzeit spurtet Julian Nagelsmann in die Kabine. Dann sieht er gelb wegen Meckerns. Nach dem Spiel sitzt er dann zusammengesackt auf der Bank. Nach der erneuten WM-Blamage macht er aber klar, er will Bundestrainer bleiben. Ob der DFB ihn lässt, das ist eine andere Frage. Rudi Völler und Co. wollen sich in den kommenden Tagen zusammensetzen. Heute geht es aber erstmal wieder aus dem WM-Lager in Winston-Salem nach Deutschland. Aus Boston, Thomas Bremser.
9: Auch die Niederlande sind raus aus dem Wettbewerb. Sie verloren 2:3 im Elfmeterschießen gegen Marokko. Im Achtelfinale stehen Kanada nach einem 1:0 gegen Südafrika und Brasilien nach einem 2:1 gegen Japan. Nach dem gewaltsamen Tod von 6 Menschen in Stade in Niedersachsen sind noch nicht alle Toten identifiziert. Weitere Verletzte gäbe es entgegen ersten Angaben nicht, sagte eine Polizeisprecherin. Ein 45-Jähriger soll gestern 4 Frauen und 2 Männer erschossen haben. Er wurde festgenommen. Die Ermittler vermuten einen Sorgerechtsstreit als Auslöser der Tat. Die Schüsse fielen in einer Mutter-Kind-Wohngruppe. Wer noch einmal günstig tanken will, tut es am besten noch auf dem Weg zur Arbeit. Heute endet der Tankrabatt. 2 Monate hatte die Bundesregierung die Steuern auf Benzin und Diesel heruntergesetzt. Allgemein wird erwartet, dass die Preise an den Tankstellen wieder deutlich steigen.
11: An den allermeisten Tankstellen dürfte noch der steuervergünstigte Sprit in den Zapfsäulen stecken. Das heißt, die Preise dürften eigentlich nicht so rasch steigen und aufgrund des entspannteren Ölmarktes auch ohne Tankrabatt fairerweise unter 2 Euro bleiben. Das hält der ADAC nach den Erfahrungen aus dem ersten Tankrabatt aber für eher unwahrscheinlich. Laut IFO-Institut haben die Mineralölkonzerne bei Super und E10 die Steuersenkung von 16 bis 17 Cent pro Liter nahezu vollständig an die Verbraucher weitergegeben. Anders sieht es bei Diesel aus. Da lag der Effekt nur bei 12 Cent pro Liter. Tanja Wagner, Nachrichtenredaktion.
9: Nach der jüngsten militärischen Eskalation in der Straße von Hormus könnte es heute in Katar zu Gesprächen zwischen Vertretern der USA und dem Iran kommen. Der Iran habe um ein Treffen gebeten, schrieb US-Präsident Trump. Von iranischer Seite klang das allerdings anders.
12: Diese Erfrischung, diese Abkühlung, die haben wir uns verdient. Nicht nur ihre Pflanzen, sondern auch wir. 21 Grad heute, die Maximaltemperatur. Es kommen nämlich immer wieder über den Tag verteilt Regenschauer runter. Ähnliches Bild, nicht mehr ganz so heftige Regenschauer. Morgen am Mittwoch bei 19 Grad maximal.
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12: Schönen guten Morgen. Schön, dass Sie mit uns aufstehen und in den Tag hinein starten. Das ist Ihr Radio Paradiso, die besten Hits mit der meisten Abwechslung. Mein Name ist Thorsten Wittke. Guten Morgen.

Wundervollen guten Morgen, einen angenehmen Start hinein in den Morgen und in den Tag mit uns, mit Ihrem Radioparadies und die besten Hits mit der meisten Abwechslung. Mein Name ist Thorsten Wittke. Mal sehen, was die Informationslage zu bieten hat.

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0: 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Die größten Worte der Menschheitsgeschichte. April 1521. Martin Luther verteidigt seine reformatorischen Überzeugungen von der Freiheit jedes Christenmenschen beim Reichstag zu Worms vor Kaiser Karl dem V.
1: Wenn ich nicht mit Zeugnissen der Schrift oder mit offenbaren Vernunftgründen besiegt werde, so bleibe ich von den Schriftstellen besiegt, die ich angeführt habe, und mein Gewissen bleibt gefangen in Gottes Wort. Widerrufen kann und will ich nichts. Hier stehe ich und kann nicht anders. Gott helfe mir. Amen.
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2: Mit Henrik Düster. Guten Tag. Autofahrer in Ostbrandenburg müssen morgen Vormittag viel Geduld mitbringen. Östlich von Fürstenwalde, nahe der Gemeinde Briesen, wird eine russische Weltkriegsbombe entschärft. Für den Einsatz zwischen 9 und 11 Uhr wird ein Sperrkreis von 1 Kilometer eingerichtet. Da in diesem Bereich keine Wohnhäuser liegen, sind keine Evakuierungen nötig. Allerdings betrifft die Sperrung die Autobahn 12, die zwischen den Anschlussstellen Müllrose und Fürstenwalde West in beide Richtungen komplett dicht gemacht wird. Autofahrer sollten den Bereich weiträumig umfahren. Wer in den kommenden Tagen Soldaten in Brandenburg sieht, muss sich keine Sorgen machen. Im Amt Schlaubetal und weiteren Teilen der Region führt die Bundeswehr noch bis zum 10. Juli Vermessungsarbeiten durch, über die Märkische Oder-Zeitung berichtet. Speziell ausgebildete Techniker erfassen dabei weithin sichtbare Objekte wie Kirchtürme, Funkmasten oder Fernsehtürme. Nach Angaben des zuständigen Zentrums für Geoinformationswesen dienen diese Daten dazu, im Ernstfall die Navigation am Boden abzusichern, etwa falls satellitengestützte Systeme wie das GPS komplett ausfallen sollten. Einschränkungen im Alltag oder für den Verkehr gibt es durch die Arbeiten nicht. Schlechte Nachrichten für das A10-Center in Wildau. Die insolvente Deko-Kette Depot schließt ihre dortige Filiale endgültig. Das geht aus einer aktuellen Schließungsliste des Unternehmens hervor, die bundesweit 66 Standorte betrifft. Neben Wildau werden auch die Läden in Potsdam, Cottbus und Ludwigsfelde dicht gemacht. Der letzte geplante Verkaufstag im A10-Center ist der 28. Juli. Im Zuge

Kommen Sie gut an in diesem neuen Morgen, in diesem frischen Tag. Mit uns, mit Ihrem Radio Paradiso in Brandenburg. 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

gegen jede Regel. Against all odds, Phil Collins hier auf ihrem Radioparadieso, die besten Hits mit der meisten Abwechslung. War das alles so regelkonform gestern beim Spiel Deutschland gegen Paraguay, also auf der Seite von Paraguay? Nach meinem persönlichen Empfinden nicht so ganz. Das war nicht schön anzusehen, aber man muss zugestehen, sie haben am Ende mehr Tore geschossen, gerade beim Elfmeterschießen, und deswegen sind wir raus bei diesem Turnier. Bei der WM. Aber es gibt weiteren tollen deutschen Sport. Der Tennisstar Alexander Zverev, der tritt heute an bei seinem ersten Spiel in Wimbledon. Ab 15.40 Uhr heißt es dann wieder Daumen drücken für Deutschland. Was mich

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1: Früchte reifen durch die Sonne. Menschen reifen durch die Liebe.
2: Und auf Polnisch. Owoce dojrzewają dzięki słońcu. Ludzie dojrzewają dzięki miłości.
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14: Ich bin Lea Matschulat. Die Fußball-Weltmeisterschaft läuft ohne Deutschland weiter. Das DFB-Team scheiterte bereits im 16. Finale mit 3:4 gegen Paraguay im Elfmeterschießen. Bundestrainer Julian Nagelsmann will trotzdem weitermachen. Er stehe bereit, wenn der DFB das wolle. Auch die Niederlande müssen nach Hause fahren. Sie verloren 2:3 im Elfmeterschießen gegen Marokko. Ins Achtelfinale geschafft haben es Kanada und Brasilien. Brasilien gewann 2:1 gegen Japan, Kanada 1:0 gegen Südafrika. Nach dem gewaltsamen Tod von 6 Menschen in Stade in Niedersachsen sind noch nicht alle Toten identifiziert. Weitere Verletzte gäbe es entgegen ersten Angaben nicht, sagte eine Polizeisprecherin. Bundeskanzler Merz zeigte sich tief betroffen von der Tat.
15: Viele Menschen, die helfen und schützen wollten, hätten ihr Leben verloren oder seien verletzt worden, schrieb Kanzler Merz. Sein Mitgefühl gelte den Opfern und ihren Angehörigen. Merz dankte auch den Polizeibeamten für ihren schnellen Einsatz. Bei den Todesopfern handelt es sich laut Polizei um Mitarbeiterinnen und Mitarbeiter der Jugendhilfeeinrichtung. Hintergrund der Tat ist vermutlich ein Sorgerechtsstreit. Der mutmaßliche Täter, ein 45-jähriger in Deutschland geborener Türke aus dem Raum Hannover, wurde auf der Flucht festgenommen. Katrin Müller, Nachrichtenredaktion.
14: Nach der jüngsten militärischen Eskalation in der Straße von Hormus könnte es heute in Katar zu Gesprächen zwischen Vertretern der USA und dem Iran kommen. Der Iran habe um ein Treffen gebeten, postete US-Präsident Trump.
16: Im Gegensatz zu den US-Angaben klingt der Fahrplan für mögliche Gespräche in Katar von der iranischen Seite noch viel unklarer. Eine Gesprächsrunde werde stattfinden, sobald die Voraussetzungen geschaffen seien und Einigkeit über Termin und Veranstaltungsort erzielt worden sei, hieß es aus Teheran. US-Medien berichten, bei den anstehenden Verhandlungen soll nochmal der Streit um die Straße von Hormuz im Mittelpunkt stehen, denn offenbar lässt der entsprechende Abschnitt in dem Abkommen noch viel Spielraum für unterschiedliche Deutungen. Ursula Winkler, Nachrichtenredaktion.
14: In Venezuela liegt die Zahl der Toten nach den zwei schweren Erdbeben mittlerweile bei gut 1.700. Die Rettungskräfte geben nicht auf, vermisst werden noch zehntausende Menschen unter den Trümmern. Erschwert werden die Sucharbeiten durch zahlreiche Nachbeben.
17: Okay, heute kommen dann wohl tatsächlich mal ein paar mehr erfrischende Regenschauer runter über den Tag verteilt. Wird es wohl immer wieder nass werden. 21 Grad und auch nur noch die Maximaltemperatur. Morgen ebenfalls regnerisch bei 19 Grad in der Spitze.
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17: Es ist angerichtet. Schönen guten Morgen. Der Tag kann starten, der Morgen kann starten. Hinein geht's in den Tag mit uns, mit Ihrem Radio Paradiso. Die besten Hits mit der meisten Abwechslung.

Musik, die sie erfreut und entspannt und Informationen, die sie weiterbringen. So geht's hinein in diesen Tag. Schönen guten Morgen, mein Name ist Thorsten Wittke. Ich grüße Sie ganz herzlich hier bei Ihrem Radio Paradiso. Die besten Hits mit der meisten Abwechslung für Brandenburg.

0: Ach komm, die jetzt alle sagen, schämt euch, deutsche Fußballnationalmannschaft, das ist jetzt wirklich übertrieben. Aber es ist schon schade und traurig wirklich, es hätte ein so schönes Fußballfest sein können. Und ich war bereit, noch mehr Spiele mir anzuschauen und mitzufiebern. Allerdings das Mitfiebern gestern oder heute früh, muss man ja sagen, das Spiel ging, glaube ich, erst, also die Entscheidung erst um 1 Uhr. 28 zu Ende, das Mitfiebern, das war schon echt heftig und nervenzerfetzend, aber so ist es manchmal im Sport, mal verliert man und mal gewinnen die anderen, in diesem Fall eben Paraguay, die sind weiter, aber auch für die Niederlande heftig, die sind ausgeschieden heute in der Früh gegen Marokko, auch nach Elfmeterschießen, das war auch eine ganz knappe Kiste. Kommen Sie dennoch unters Recht, gut hinein. In und durch diesen Tag, den Dienstag nach dem Ausscheiden bei der Fußball-Weltmeisterschaft. Mit uns, mit Ihrem Radio Paradiso.
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1: 9 Tage waren wir mit den Rädern unterwegs bei dieser Affenhitze. Wir haben uns viele Gedanken gemacht, wie wir Alten beide über 70 so fit bleiben können, wie wir es sind. Auf der Heimfahrt im Radio zufällig ein Interview mit der Schauspielerin, Autorin und Internistin Marianne Koch. Knapp 95 Jahre alt und fit wie ein Turnschuh. Sie schreibt auch Ratgeber, gerade auch darüber, wie man sich vernünftig ernährt und was hilft, im Alter nicht gebrechlich und senil zu werden. Wir waren erfreut zu hören, dass wir das meiste von ihren Ratschlägen seit langer Zeit beherzigen. Erstens, körperlich fit bleiben. Das bedeutet Bewegung, Training, Sport und den Speiseplan so gestalten, dass er hauptsächlich Obst und Gemüse enthält. Haken dran, klappt. Zweitens, geistig gesund bleiben. Das bedeutet, die Gehirnzellen kräftig beanspruchen. Drittens, mutig sein und neue Chancen ergreifen. Gedanken wie, das ist doch nicht mehr nötig oder muss das denn noch sein, sollte man bekämpfen. Viertens, sozial vernetzt bleiben. Eine der schlimmsten Folgen des Älterwerdens ist sicherlich der Verlust von Angehörigen, von Menschen, die man geliebt hat. Einsamkeit ist ein enormes Problem und macht seelisch, aber auch körperlich krank. Deshalb sind soziale Kontakte im Alter nicht nur für die geistige Fitness so wichtig. Positiv sein. Es hilft, sich bewusst zu machen, wie positiv unser Leben eigentlich ist und die guten Dinge stärker hervorzuheben. Sechstens, beschäftigt sein. Marianne Kochs Lieblingszitat stammt von der Schriftstellerin Bell Kaufmann, die 103 Jahre alt wurde. Sie antwortete mit über 90 auf die Frage, wieso sie so jung geblieben sei: Ich bin zu beschäftigt, um alt zu werden. Wenn ich mal Zeit habe, werde ich mich hinsetzen und alt werden, aber jetzt habe ich zu viel zu tun. Neugierig bleiben, offen für alles, das ist ein wahrer Jungbrunnen. So komisch es klingen mag, ich bin gerne alt. Ich kann es akzeptieren, dass manches anders ist als früher. Aber die Neugierde ist geblieben. Ich bin gespannt, was das Leben noch so an Überraschungen für mich und uns bereithält.
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2: Mit Henrik Düster. Guten Tag. Autofahrer in Ostbrandenburg müssen morgen Vormittag viel Geduld mitbringen. Östlich von Fürstenwalde, nahe der Gemeinde Briesen, wird eine russische Weltkriegsbombe entschärft. Für den Einsatz zwischen 9 und 11 Uhr wird ein Sperrkreis von 1 Kilometer eingerichtet. Da in diesem Bereich keine Wohnhäuser liegen, sind keine Evakuierung nötig. Allerdings betrifft die Sperrung die Autobahn 12, die zwischen den Anschlussstellen Müllrose und Fürstenwalde West in beide Richtungen komplett dicht gemacht wird. Autofahrer sollten den Bereich weiträumig umfahren. Wer in den kommenden Tagen Soldaten in Brandenburg sieht, muss sich keine Sorgen machen. Im Amt Schlaubetal und weiteren Teilen der Region führt die Bundeswehr noch bis zum 10. Juli Vermessungsarbeiten durch, über die Märkische Oder-Zeitung berichtet. Speziell ausgebildete Techniker erfassen dabei weithin sichtbare Objekte wie Kirchtürme, Funkmasten oder Fernsehtürme. Nach Angaben des zuständigen Zentrums für Geoinformationswesen dienen diese Daten dazu, im Ernstfall die Navigation am Boden abzusichern, etwa falls satellitengestützte Systeme wie das GPS komplett ausfallen sollten. Einschränkungen im Alltag oder für den Verkehr gibt es durch die Arbeiten nicht. Schlechte Nachrichten für das A10-Center in Wildau. Die insolvente Deko-Kette Depot schließt ihre dortige Filiale endgültig. Das geht aus einer aktuellen Schließungsliste des Unternehmens hervor, die bundesweit 66 Standorte betrifft. Neben Wildau werden auch die Läden in Potsdam, Cottbus und Ludwigsfelde dicht gemacht. Der letzte geplante Verkaufstag im A10-Center ist der 28. Juli. Im Zuge des Räumungsverkaufs soll es Rabattaktionen geben. Das Center Management bedauerte das aus, erklärte jedoch, dass bereits Gespräche mit potenziellen Nachmietern für die Verkaufsfläche laufen.
3: Diese Erfrischung, diese Abkühlung, die haben wir uns verdient. Nicht nur ihre Pflanzen, sondern auch wir. 21 Grad heute, die Maximaltemperatur. Es kommen nämlich immer wieder über den Tag verteilt Regenschauer runter. Ähnliches Bild, nicht mehr ganz so heftige Regenschauer, morgen am Mittwoch bei 19 Grad maximal.
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5: Schönen guten Morgen. Ihre Ohren dürfen zum Start in den Tag gleich mal ein wenig entspannen. Mit uns, mit Ihrem Radio Paradiso. Die besten Hits mit der meisten Abwechslung für Brandenburg.

Jenik, shoot. Schön, dass wir Ihre musikalische Begleitung sein können. In den Morgen hinein, in den Tag und durch den Tag mit uns, mit Ihrem Radio Paradiso. Die besten Hits mit der meisten Abwechslung. Mein Name ist Thorsten Wittke und das hier sollten Sie auch auf jeden Fall gehört haben.

Musik von Roxy Music. More Than This hier auf ihrem Radioparadieso. Die besten Hits mit der meisten Abwechslung. Und diesen Song, der jetzt kommt, den nehmen mein lieber Kollege Hagen von Huchting und ich so emotional mal auseinander. Und zwar in unserem exklusiven Podcast Popwise. 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Sind die hilfreich? Sind die manchmal vielleicht gar nicht hilfreich oder sogar gar schlecht für uns und wir kriegen das gar nicht mit, weil wir den Song einfach nur so als puren Popsong wahrnehmen? Darum geht es in Popwise und in der aktuellen Folge um diesen Song hier. Um Snow Patrol und Chasing Cars. 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
1: Ein Wanderer fragte einen Schäfer: Wie wird das Wetter heute? Der Schäfer antwortete: So, wie ich es gerne habe. Woher wisst ihr, dass das Wetter so sein wird, wie ihr es liebt? Ich habe die Erfahrung gemacht, mein Freund, dass ich nicht immer das bekommen kann, was ich gern möchte. Also habe ich gelernt, immer das zu mögen, was ich bekomme. Deshalb bin ich ganz sicher, das Wetter wird heute so sein, wie ich es mag.
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9: Ich bin Lea Matschullat. Die Fußballnationalmannschaft ist ein letztes Mal in ihrem WM-Quartier in Winston-Salem angekommen. Die DFB-Elf muss nach dem 16-Finale nach Hause fliegen. Im Spiel gegen Paraguay unterlag die Mannschaft mit 3:4 im Elfmeterschießen.
10: Es ist der Schock weit nach Mitternacht deutscher Zeit. Wieder fliegt Deutschland frühzeitig aus dem Turnier und das völlig verdient. Nach einer Horrorhalbzeit und dem 0:1 wird das deutsche Team in der zweiten Hälfte zwar besser und erzielt früh den Ausgleich durch Havertz, doch insgesamt kommt zu wenig. Das 2:1 durch Tah nimmt der Schiedsrichter zurück, höchst umstritten. Und auch im Elfmeterschießen versagen die Nerven. 3 Fehlschüsse, wir fahren verdient nach Hause, sagt Kapitän Joshua Kimmich. Thomas Bremser, Boston.
9: Auch die Niederlande sind nach einem 2:3 im Elfmeterschießen gegen Marokko raus. Fürs Achtelfinale qualifiziert haben sich Kanada und Brasilien. Nach dem gewaltsamen Tod von 6 Menschen in Stade in Niedersachsen sind noch nicht alle Toten identifiziert. Weitere Verletzte gebe es entgegen ersten Angaben nicht, sagte eine Polizeisprecherin. Ein 45-Jähriger soll gestern 4 Frauen und 2 Männer erschossen haben. Er wurde festgenommen. Die Ermittler vermuten einen Sorgerechtsstreit als Auslöser der Tat. Die Schüsse fielen in einer Mutter-Kind-Wohngruppe. Heute ist die letzte Gelegenheit, den Tankrabatt auszunutzen. Er endet um Mitternacht. 2 Monate hatte die Bundesregierung die Steuern auf Benzin und Diesel heruntergesetzt. Allgemein wird erwartet, dass die Preise an den Tankstellen wieder deutlich ansteigen.
11: An den allermeisten Tankstellen dürfte noch der steuervergünstigte Sprit in den Zapfsäulen stecken. Das heißt, die Preise dürften eigentlich nicht so rasch steigen und aufgrund des entspannteren Ölmarktes auch ohne Tankrabatt fairerweise unter 2 Euro bleiben. Das hält der ADAC nach den Erfahrungen aus dem ersten Tankrabatt aber für eher unwahrscheinlich. Laut IFO-Institut haben die Mineralölkonzerne bei Super und E10 die Steuersenkung von 16 bis 17 Cent pro Liter nahezu vollständig an die Verbraucher weitergegeben. Anders sieht es bei Diesel aus. Da lag der Effekt nur bei 12 Cent pro Liter. Tanja Wagner, Nachrichtenredaktion.
9: Deutschland und die Niederlande übernehmen heute gemeinsam mehr Verantwortung für die Abschreckung und Verteidigung an der Ostflanke der NATO. Das deutsch-niederländische Korps stellt nun die Führung über die Landesstreitkräfte der NATO in Estland und Lettland.
12: Heute ist es nochmal deutlich abgekühlter, deutlich erfrischter als sogar noch am Montag gestern. 20 Grad der Spitzenwert. Es bleibt grau, es bleibt dabei, dass immer wieder Regenschauer heute runterkommen können. Die Sonne wird sich voraussichtlich nicht zeigen. Auch nicht morgen am Mittwoch. Morgen ist ebenfalls mit zumindest leichten Schauern zu rechnen, bei dann 21 Grad maximal.
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12: Das bin ich und ich sorge jetzt für die kleine musikalische Verschnaufpause zwischendurch. Schön, dass Sie eingeschaltet haben, hier bei Ihrem Radio Paradiso.

0: Der Sound für Ihren Tag. Schön, dass Sie dabei sind. Gleich geht's für Sie weiter mit den besten Hits mit der meisten Abwechslung.
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0: Jetzt geht's wieder schnell. Ende Juni starten die ersten Bundesländer in die Sommerferien. Mit ein bisschen Neid können wir in Richtung Italien schauen. Hier dauern Sommerferien sagenhafte 3 Monate. Wie bereiten sich die Urlaubsländer auf den Touristenansturm vor? Gibt es neue Angebote oder Trends, auf die sich Urlauber freuen können? Meine liebe Kollegin Claudia Wächter ist für Radio Paradiso in Rom. Claudia, wie sieht's bei euch in Italien aus?
2: Ja, in Italien, völlig irre, ist die Pampa total im Trend. Immer mehr Urlauber zieht's wirklich in kleine Bergdörfer. Da ist die Hitze erträglicher. Viele kommen auch mit dem eigenen Hund oder wollen lernen, wie man Käse macht und Locals kennenlernen natürlich. Und die relaxen dann hier erst Mitte August. Da flüchten dann aber alle in ihre Ferienhäuser hier irgendwo auf dem Land oder auf kleine Inseln im Süden.
0: Okay, danke dir, Claudia. Nach Italien, nach Rom und wir schauen direkt mal weiter nach Griechenland. Kollege Takis Tsafos für Radio Paradiso in Athen. Takis, wie sehen Sommerferien in Griechenland aus?
3: Hier in Griechenland sind die Schulen schon für den Sommer geschlossen und öffnen erst wieder im September. In den Touristenhochburgen herrscht jetzt schon Hochbetrieb. Viele junge Leute arbeiten dort im Sommer in Hotels und Bars, Urlaub und Job gleichzeitig. Die Einheimischen versuchen dem Trubel eher zu entkommen und verbringen die Ferien bei der Familie im Dorf, wo es Strände gibt, die selbst im Hochsommer noch erstaunlich leer sind. Wie auf der Halbinsel Peloponnes.
0: Ja, danke auch dir, Takis. Nach Griechenland. Weitergeschaut in Richtung Wien, Österreich, zu Kollege Matthias Röder. Matthias, was erwartet mich als deutsche Urlauberin bei euch in Österreich in den Sommerferien?
4: Die Deutschen sind in Österreich weiterhin die wichtigste Touristengruppe überhaupt. Fast 40% aller Übernachtungen gehen auf ihr Konto. Dabei versucht Österreich mehr denn je seine Attraktivität auszubauen. Lockten bisher Natur und Sport, sollen künftig Genuss und Kulinarik die Alpenrepublik zum ganzjährigen Sehnsuchtsort machen. Weinfeste und Foodfestivals ergänzen das Wandern und Radfahren. Ausgebaut werden auch die Angebote, mit der Bahn statt mit dem Auto anzureisen. Die Österreicher selbst haben 9 Wochen Sommerferien und dabei fahren sie natürlich in die Berge und an die Seen.
0: Na, vielen Dank nach Wien an Kollege Matthias Röder und zuletzt noch einmal der Blick in die Stadt der Liebe. Nach Paris, nach Frankreich, Kollegin Rachel Sommer für Radio Paradiso dort. Rachel, wie sind die Sommerferien und die Urlaube in Paris, gerade beim Thema Tourismus?
5: Hier in Frankreich gehören die Touristen ganz selbstverständlich dazu. Der Tourismus ist eine wichtige Einnahmequelle und die Gäste deshalb gern gesehen. Das heißt natürlich trotzdem nicht, dass alles erlaubt ist. Wer in der Innenstadt oben ohne oder in Badekleidung rumlaufen möchte, sollte vorher lieber einmal nachschauen, ob das verboten ist. Denn in einigen Orten droht dafür in Frankreich ein saftiges Bußgeld. Traditionell fahren auch die Französinnen und Franzosen gerne in ihrem eigenen Land in den Urlaub, vor allem in den Süden und in die Bretagne. Rund ein Viertel von ihnen wird dieses Jahr aber darauf verzichten müssen, oft weil das Geld knapp ist.
0: Danke auch dir, Rachel. Nach Paris, nach Frankreich, und das finde ich wirklich nochmal wichtig zu erwähnen, wir sind Gäste in den Urlaubsländern. Da kann das T-Shirt ruhig auch mal anbehalten werden in der Fußgängerzone.
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0: Schlittschuh.
1: Es heißt, die von nichts gewusst hatten, waren naiv. Im Gegenteil, es war damals sehr praktisch, von nichts zu wissen. Und später dann war es weise, von gar nichts gewusst zu haben. Nur Dummköpfe oder Narren versuchten, alles zu wissen. Und die Suche nach Wissen brachte viele von ihnen ums Leben. Drum fehlen uns jetzt diese Dummköpfe und diese Narren so bitter.
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2: Mit Henrik Düster. Guten Tag. Autofahrer in Ostbrandenburg müssen morgen Vormittag viel Geduld mitbringen. Östlich von Fürstenwalde, nahe der Gemeinde Briesen, wird eine russische Weltkriegsbombe entschärft. Für den Einsatz zwischen 9 und 11 Uhr wird ein Sperrkreis von 1 Kilometer eingerichtet. Da in diesem Bereich keine Wohnhäuser liegen, sind keine Evakuierung nötig. Allerdings betrifft die Sperrung die Autobahn 12, die zwischen den Anschlussstellen Müllrose und Fürstenwalde West in beide Richtungen komplett dicht gemacht wird. Autofahrer sollten den Bereich weiträumig umfahren. Wer in den kommenden Tagen Soldaten in Brandenburg sieht, muss sich keine Sorgen machen. Im Amt Schlaubetal und weiteren Teilen der Region führt die Bundeswehr noch bis zum 10. Juli Vermessungsarbeiten durch, über die Märkische Oder-Zeitung berichtet. Speziell ausgebildete Techniker erfassen dabei weithin sichtbare Objekte wie Kirchtürme, Funkmasten oder Fernsehtürme. Nach Angaben des zuständigen Zentrums für Geoinformationswesen dienen diese Daten dazu, im Ernstfall die Navigation am Boden abzusichern, etwa falls satellitengestützte Systeme wie das GPS komplett ausfallen sollten. Einschränkungen im Alltag oder für den Verkehr gibt es durch die Arbeiten nicht. Schlechte Nachrichten für das A10-Center in Wildau. Die insolvente Deko-Kette Depot schließt ihre dortige Filiale endgültig. Das geht aus einer aktuellen Schließungsliste des Unternehmens hervor, die bundesweit 66 Standorte betrifft. Neben Wildau werden auch die Läden in Potsdam, Cottbus und Ludwigsfelde dicht gemacht. Der letzte geplante Verkaufstag im A10-Center ist der 28. Juli. Im Zuge des Räumungsverkaufs soll es Rabattaktionen geben. Das Center Der Management bedauerte das aus, erklärte jedoch, dass bereits Gespräche mit potenziellen Nachmietern für die Verkaufsfläche laufen.
3: Heute können Sie richtig durchatmen. Es geht nass durch den Tag heute. Immer wieder sind Regenschauer möglich über den Tag. Heute Abend teilweise auch Gewitter bei Top-Temperaturen um 20 Grad. Morgen am Mittwoch sind nochmal leichte Regentropfen möglich. Die Sonne wird sich weiter nicht zeigen. Und die Temperaturen steigen morgen auf bis zu 21 Grad.
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3: Machen Sie sich einen entspannten Tag heute. Wir begleiten Sie hier bei Ihrem Radio Paradiso. Jetzt mit der perfekten musikalischen Abwechslung für den Weg durch die nächsten Stunden. Ich freue mich, dass Sie zuhören.

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1: Dummheit ist ein gefährlicherer Feind des Guten als Bosheit. Gegen das Böse lässt sich protestieren. Es lässt sich bloßstellen. Es lässt sich notfalls mit Gewalt verhindern, das Böse. Gegen die Dummheit sind wir wehrlos. Weder mit Protesten noch durch Gewalt lässt sich hier etwas ausrichten. Daher ist dem Dummen gegenüber mehr Vorsicht geboten als gegenüber dem Bösen.
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11: Ich bin Lea Matschulat. Der Verfassungsschutz sieht bundesweit mehr Menschen mit extremistischen Einstellungen, vor allem im rechten Spektrum. Das geht aus dem aktuellen Verfassungsschutzbericht hervor. Demnach rechnete der Inlandsgeheimdienst im vergangenen Jahr 58.700 Menschen dem rechtsextremistischen Spektrum zu. Das sind knapp 8.500 mehr als ein Jahr vorher. Dem linksextremistischen Spektrum ordnete das Bundesamt für Verfassungsschutz 2025 bundesweit gut 42.000 Menschen zu. Heute ist die letzte Gelegenheit, den Tankrabatt auszunutzen. Er endet um Mitternacht. 2 Monate hatte die Bundesregierung die Steuern auf Benzin und Diesel runtergesetzt.
12: An den allermeisten Tankstellen dürfte noch der steuervergünstigte Sprit in den Zapfsäulen stecken. Das heißt, die Preise dürften eigentlich nicht so rasch steigen und aufgrund des entspannteren Ölmarktes auch ohne Tankrabatt fairerweise unter 2 Euro bleiben. Das hält der ADAC nach den Erfahrungen aus dem ersten Tankrabatt aber für eher unwahrscheinlich. Laut IFO-Institut haben die Mineralölkonzerne bei Super und E10 die Steuersenkung von 16 bis 17 Cent pro Liter nahezu vollständig an die Verbraucher weitergegeben. Anders sieht es bei Diesel aus. Da lag der Effekt nur bei 12 Cent pro Liter. Tanja Wagner, Nachrichtenredaktion.
11: Die Zahl der Arbeitslosen lag im Juni bei knapp 3 Millionen Menschen. Die Arbeitslosenquote sank um 0,1 Punkte auf 6,2%. Die Fußballnationalmannschaft ist ein letztes Mal in ihrem WM-Quartier in Winston-Salem angekommen. Die DFB-Elf muss nach dem 16. Finale nach Hause fliegen. Im Spiel gegen Paraguay unterlag die Mannschaft mit 3:4 im Elfmeterschießen.
5: Nach der ersten Horror-Halbzeit spurtet Julian Nagelsmann in die Kabine. Dann sieht er gelb wegen Meckerns. Nach dem Spiel sitzt er dann zusammengesackt auf der Bank. Nach der erneuten WM-Blamage macht er aber klar, er will Bundestrainer bleiben. Ob der DFB ihn lässt, das ist eine andere Frage. Rudi Völler und Co. wollen sich in den kommenden Tagen zusammensetzen. Heute geht es aber erstmal wieder aus dem WM-Lager in Winston-Salem nach Deutschland. Aus Boston, Thomas Bremser.
11: Auch die Niederlande sind nach einem 2:3 im Elfmeterschießen gegen Marokko raus. Fürs Achtelfinale qualifiziert haben sich Kanada und Brasilien.
13: Es geht erfrischt durch den Dienstag heute, noch mit ein paar Regenschauern, die über den Tag hinweg immer wieder runterkommen können und bei 20 Grad maximal. Aber Achtung, im Tagesverlauf, vor allem am Abend, steigt auch die Aussicht auf Gewitter. Der Mittwochmorgen bringt 21 Grad maximal mit. Nochmal viele Wolken, vereinzelt etwas Regen und die Sonne wird sich erstmal nicht zeigen.
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13: Und ich würde sagen, Sie drehen jetzt mal am Lautstärkeregler und machen sich richtig gemütlich mit den besten Hits mit der meisten Abwechslung.

0: Ja, so klingt es, ihr Radio Paradiso. Gleich geht's hier weiter mit der perfekten musikalischen Abwechslung für den Tag. In einem Augenblick.
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0: So langsam ist wirklich Durchatmen angesagt. Es ist heute schon weniger warm als gestern und erst recht als am Hitzewochenende. Einige Hitzerekorde wurden gebrochen. Teilweise ist noch mit Feld- und Waldbränden zu kämpfen. Kollegin Ursula Winkler aus der Radio Paradiso Redaktion. Ursula, es gab ja in den vergangenen Jahren auch tausende Hitzetote in Deutschland, auch weil die Bevölkerung vergleichsweise alt ist. Die Grünen fordern deshalb ein Abkühl-Sofort-Programm von der Regierung. Was genau meinen die damit?
2: Ja, sie fordern etwa für Kliniken, Pflegeheime, Kitas oder Schulen Klimaanlagen, die mit Solarstrom betrieben werden. Sonne wäre ja da, das wäre also recht günstiger Strom. Sie wollen auch grünere Städte, um mehr Schatten zu haben und weil Pflanzen wie eine natürliche Klimaanlage arbeiten und die Temperaturen etwas senken. Die Grünen fordern auch Hitzeschutzpläne, dass die Menschen genau wissen, hier in dieser Bibliothek oder in dieser U-Bahn-Station, da kann ich mich abkühlen. Aber wie so oft ist jetzt die Frage, wer bezahlt's? Umweltminister Schneider sieht da eher die Länder und Kommunen in der Pflicht. Er verweist auf die 100 Milliarden Euro aus dem Sondervermögen, die sie bekommen haben.
0: Okay, danke dir Ursula für die Infos. Aber wir können auf jeden Fall festhalten, die große Hitzewelle ist jetzt erstmal vorbei. Es wird in den kommenden Tagen noch mal etwas angenehmer, etwas kühler und auch erfrischender.
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1: Von Friedrich dem Großen. Alle Handlungen der Menschen sind verschiedener Auslegung unterworfen. Man kann Gift über die Guten ausgießen und den Schlechten eine Wendung geben, durch die sie entschuldbar und selbst lobenswert werden. Die Parteilichkeit oder Unparteilichkeit des Geschichtsschreibers entscheidet über das Urteil des Publikums und der Nachwelt.
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2: Mit Henrik Düster. Guten Tag. Autofahrer in Ostbrandenburg müssen morgen Vormittag viel Geduld mitbringen. Östlich von Fürstenwalde, nahe der Gemeinde Briesen, wird eine russische Weltkriegsbombe entschärft. Für den Einsatz zwischen 9 und 11 Uhr wird ein Sperrkreis von 1 Kilometer eingerichtet. Da in diesem Bereich keine Wohnhäuser liegen, sind keine Evakuierungen nötig. Allerdings betrifft die Sperrung die Autobahn 12, die zwischen den Anschlussstellen Müllrose und Fürstenwalde West in beide Richtungen komplett dicht gemacht wird. Autofahrer sollten den Bereich weiträumig umfahren. Wer in den kommenden Tagen Soldaten in Brandenburg sieht, muss sich keine Sorgen machen. Im Amt Schlaubetal und weiteren Teilen der Region führt die Bundeswehr noch bis zum 10. Juli Vermessungsarbeiten durch, über die Märkische Oder-Zeitung berichtet. Speziell ausgebildete Techniker erfassen dabei weithin sichtbare Objekte wie Kirchtürme, Funkmasten oder Fernsehtürme. Nach Angaben des zuständigen Zentrums für Geoinformationswesen dienen diese Daten dazu, im Ernstfall die Navigation am Boden abzusichern, etwa falls satellitengestützte Systeme wie das GPS komplett ausfallen sollten. Einschränkungen im Alltag oder für den Verkehr gibt es durch die Arbeiten nicht. Schlechte Nachrichten für das A10-Center in Wildau. Die insolvente Deko-Kette Depot schließt ihre dortige Filiale endgültig. Das geht aus einer aktuellen Schließungsliste des Unternehmens hervor, die bundesweit 66 Standorte betrifft. Neben Wildau werden auch die Läden in Potsdam, Cottbus und Ludwigsfelde dicht gemacht. Der letzte geplante Verkaufstag im A10-Center ist der 28. Juli. Im Zuge des Räumungsverkaufs soll es Rabattaktionen geben. Das Center Management bedauerte das aus, erklärte jedoch, dass bereits Gespräche mit potenziellen Nachmietern für die Verkaufsfläche laufen.
3: Heute ist es nochmal deutlich abgekühlter, deutlich erfrischter als sogar noch am Montag gestern. 20 Grad der Spitzenwert. Es bleibt grau, es bleibt dabei, dass immer wieder Regenschauer heute runterkommen können. Die Sonne wird sich voraussichtlich nicht zeigen. Auch nicht morgen am Mittwoch. Morgen ist ebenfalls mit zumindest leichten Schauern zu rechnen, bei dann 21 Grad maximal.
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3: Und damit der Tag heute noch mal ein Fünkchen leichter von der Hand geht, starten Sie in die nächste halbe Stunde mit den besten Hits mit der meisten Abwechslung. Viel Spaß!

Frank bringt sie mit Energie durch den Dienstagvormittag. Das gerade Trustfall hier auf ihrem Radio Paradiso. Die besten Hits mit der meisten Abwechslung und jetzt mitgesungen zu Paul Young. 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
1: Der Philosoph Diogenes aß zum Abendbrot Linsen. Das sah der Philosoph Aristippos, der ein angenehmes Leben führte, indem er dem König schmeichelte. Sagte Aristippos, wenn du lerntest, dem König gegenüber unterwürfig zu sein, müsstest du nicht von solchem Abfall wie Linsen leben. Sagte Diogenes, wenn du gelernt hättest, mit Linsen auszukommen, brauchtest du nicht, dem König zu schmeicheln.
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9: Ich bin Lea Matschulat. Der Verfassungsschutz sieht bundesweit mehr Menschen mit extremistischen Einstellungen, vor allem im rechten Spektrum. Das geht aus dem aktuellen Verfassungsschutzbericht hervor. Demnach rechnete der Inlandsgeheimdienst im vergangenen Jahr 58.700 Menschen dem rechten Spektrum zu, knapp 8.500 mehr als ein Jahr vorher.
10: Das große Plus im rechtsextremen Spektrum liegt auch am Mitgliederzuwachs der AfD, die der Verfassungsschutz als Verdachtsfall beobachtet. Im Herbst hatte die Partei von 70.000 Mitgliedern gesprochen. Der Geheimdienst schätzt, 28.000 davon sind Rechtsextremisten. Auch bei den Linksextremisten hat der Verfassungsschutz gut 4.000 Leute mehr auf dem Schirm. Dort zählen etwa die mutmaßlichen Täter bei den Anschlägen auf die Stromversorgung dazu. Der Geheimdienst sieht einen Zusammenhang und geht davon aus, dass auch ein in der linken Szene wahrgenommener Rechtsruck der Gesellschaft für Zulauf bei Extremisten sorgt. Ursula Winkler, Nachrichtenredaktion.
9: Die Zahl der Arbeitslosen in Deutschland ist im Juni im Vergleich zum Mai leicht gesunken, um 15.000 auf knapp 3 Millionen. Die Arbeitslosenquote sank im gleichen Zeitraum um 0,1 Punkte auf 6,2%. Julian Nagelsmann möchte auch nach dem bitteren WM aus im Elfmeterschießen gegen Paraguay Bundestrainer bleiben. Während Sportdirektor Rudi Völler ihm den Rücken stärkt, sagt Rekordnationalspieler Lothar Matthäus der Bild-Zeitung, er glaube, dass es nach dieser Weltmeisterschaft mit einem neuen Trainer weitergehen müsse.
11: Für Lothar Matthäus ist das Maß voll. Schon gegen Ecuador habe das DFB-Team Katastrophe gespielt, wie er es bei Bild formuliert. DFB-Sportdirektor Rudi Völler würde zwar mit Nagelsmann weitermachen, aber er schränkt bei Magenta ein. Er, Völler, entscheide das nicht alleine, sondern das DFB-Führungstrio mit ihm, Präsident Neuendorf und Geschäftsführer Rettich. Magenta-Experte Jürgen Klopp wollte sich auf Nachfrage nicht dazu äußern, ob er als Bundestrainer zur Verfügung stünde. Es sei nicht der Moment, so Klopp. Thomas Thonfeld, Nachrichtenredaktion.
9: Paraguay hat nach dem WM-Sieg über Deutschland einen Nationalfeiertag ausgerufen. Der Tag nach dem sensationellen Sieg über die deutsche Fußballnationalmannschaft sei arbeitsfrei, teilte die Regierung per Dekret mit. Die Auswahl aus Paraguay hatte die DFB-Elf im Elfmeterschießen 4:3 geschlagen und steht damit im Achtelfinale der Fußball-WM.
12: Heute können Sie richtig durchatmen. Es geht nass durch den Tag heute. Immer wieder sind Regenschauer möglich über den Tag. Heute Abend teilweise auch Gewitter bei Top-Temperaturen um 20 Grad. Morgen am Mittwoch sind nochmal leichte Regentropfen möglich. Die Sonne wird sich weiter nicht zeigen. Und die Temperaturen steigen morgen auf bis zu 21 Grad.
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12: Das bin ich und wir machen gemeinsam den Weg frei für die nächsten Stunden, damit es auch wirklich stressfrei bleibt bei Ihnen. Jetzt mit den besten Hits mit der meisten Abwechslung. Nur hier bei Ihrem Radio Paradiso.

geschafft für ihre Mittagspause. Musikalisch präsentiert hier von John Cicada. Die frühen 90er. Just Another Day auf ihrem Radio Paradiso. Die besten Hits mit der meisten Abwechslung jetzt aus dem Frühstücksclub Filmmusik von den Simple Minds. Don't you forget about me.

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1: Papst Johannes der 23. Die 10 Gebote der Gelassenheit. Das erste Gebot. Leben. Nur für heute werde ich mich bemühen, einfach den Tag zu erleben, ohne alle Probleme meines Lebens auf einmal lösen zu wollen.
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1: Mit Henrik Düster. Guten Tag. Autofahrer in Ostbrandenburg müssen morgen Vormittag viel Geduld mitbringen. Östlich von Fürstenwalde, nahe der Gemeinde Briesen, wird eine russische Weltkriegsbombe entschärft. Für den Einsatz zwischen 9 und 11 Uhr wird ein Sperrkreis von 1 Kilometer eingerichtet. Da in diesem Bereich keine Wohnhäuser liegen, sind keine Evakuierungen nötig. Allerdings betrifft die Sperrung die Autobahn 12, die zwischen den Anschlussstellen Müllrose und Fürstenwalde West in beide Richtungen komplett dicht gemacht wird. Autofahrer sollten den Bereich weiträumig umfahren. Wer in den kommenden Tagen Soldaten in Brandenburg sieht, muss sich keine Sorgen machen. Im Amt Schlaubetal und weiteren Teilen der Region führt die Bundeswehr noch bis zum 10. Juli Vermessungsarbeiten durch, über die Märkische Oder-Zeitung berichtet. Speziell ausgebildete Techniker erfassen dabei weithin sichtbare Objekte wie Kirchtürme, Funkmasten oder Fernsehtürme. Nach Angaben des zuständigen Zentrums für Geoinformationswesen dienen diese Daten dazu, im Ernstfall die Navigation am Boden abzusichern, etwa falls satellitengestützte Systeme wie das GPS komplett ausfallen sollten. Einschränkungen im Alltag oder für den Verkehr gibt es durch die Arbeiten nicht. Schlechte Nachrichten für das A10-Center in Wildau. Die insolvente Deko-Kette Depot schließt ihre dortige Filiale endgültig. Das geht aus einer aktuellen Schließungsliste des Unternehmens hervor, die bundesweit 66 Standorte betrifft. Neben Wildau werden auch die Läden in Potsdam, Cottbus und Ludwigsfelde dicht gemacht. Der letzte geplante Verkaufstag im A10-Center ist der 28. Juli. Im Zuge des Räumungsverkaufs soll es Rabattaktionen geben. Das Center-Management bedauerte das aus, erklärte jedoch, dass bereits Gespräche mit potenziellen Nachmietern für die Verkaufsfläche laufen.
2: Es geht erfrischt durch den Dienstag heute, noch mit ein paar Regenschauern, die über den Tag hinweg mal wieder runterkommen können und bei 20 Grad maximal. Aber Achtung, im Tagesverlauf, vor allem am Abend, steigt auch die Aussicht auf Gewitter. Der Mittwochmorgen bringt 21 Grad maximal mit. Nochmal viele Wolken, vereinzelt etwas Regen und die Sonne wird sich erstmal nicht zeigen.
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2: Schön, dass Sie eingeschaltet haben, schön, dass Sie zuhören. Hier bei uns bei Ihrem Radio Paradiso.

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0: 2 Monate lang hat die Bundesregierung angesichts des Iran-Krieges einen Tankrabatt gewährt. Heute endet diese Maßnahme und allgemein wird erwartet, dass die Preise jetzt wieder deutlich ansteigen. Kollegin Lea Matschullert aus der Radio Paradiso Redaktion. Lea, 2 Monate Tankrabatt, was hat er gebracht? Lass uns mal zurückschauen.
2: Da gehen die Meinungen auseinander. Ja, er hat in der Zeit, als die Preise durch den Iran-Krieg so enorm in die Höhe geschossen sind, geholfen und die Preise an den Tankstellen wenigstens etwas gedämpft. Das sagen die Einfachleute. Doch es gibt auch unter anderem Wirtschaftswissenschaftler, die die Maßnahme kritisieren. Diejenigen, die wenig Geld haben, hätten andere Hilfe benötigt, sagen sie. Und ein reduzierter Spritpreis regt eben auch nicht dazu an, weniger zu fahren. Was für die Umwelt besser wäre.
0: Okay, danke dir, Lea, für den kurzen Rückblick und die Bilanz. Der Tankrabatt endet heute. Spätestens ab morgen ist dann wieder mit deutlich höheren Preisen an den Tankstellen zu rechnen.
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1: Die Freundschaft ist eine Kunst der Distanz, so wie die Liebe eine Kunst der Nähe ist.
2: Und auf Polnisch. Tak jak przyjaźń jest sztuką dystansu, tak miłość jest sztuką bliskości.
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7: Es ist 13 Uhr.
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8: Ich bin Lea Matschulat. Bundesweit haben mehr Menschen eine extremistische Einstellung als noch 2024, vor allem im rechten Spektrum. Das zeigt der Verfassungsschutzbericht mit Daten aus dem vergangenen Jahr. Demzufolge rechnete das Bundesamt für Verfassungsschutz voriges Jahr 58.700 Menschen dem rechtsextremistischen Spektrum zu, knapp 8.500 mehr als ein Jahr vorher. Dieser Zuwachs hängt größtenteils mit dem Mitgliederzuwachs der AfD zusammen, die vom BfV aktuell als Verdachtsfall beobachtet wird. Heute endet der Tankrabatt. 2 Monate hatte die Bundesregierung die Steuern auf Benzin und Diesel runtergesetzt.
9: An den allermeisten Tankstellen dürfte noch der steuervergünstigte Sprit in den Zapfsäulen stecken. Das heißt, die Preise dürften eigentlich nicht so rasch steigen und aufgrund des entspannteren Ölmarktes auch ohne Tankrabatt fairerweise unter 2 Euro bleiben. Das hält der ADAC nach den Erfahrungen aus dem ersten Tankrabatt aber für eher unwahrscheinlich. Tanja Wagner, Nachrichtenredaktion.
8: Julian Nagelsmann möchte auch nach dem bitteren WM aus im Elfmeterschießen gegen Paraguay Bundestrainer bleiben. Während Sportdirektor Rudi Völler ihm den Rücken stärkt, sagt Rekordnationalspieler Lothar Matthäus der Bild-Zeitung, er glaube, dass es nach dieser WM mit einem neuen Trainer weitergehen müsse.
10: Für Lothar Matthäus ist das Maß voll. Schon gegen Ecuador habe das DFB-Team Katastrophe gespielt, wie er es bei Bild formuliert. DFB-Sportdirektor Rudi Völler würde zwar mit Nagelsmann weitermachen, aber er schränkt bei Magenta ein. Er, Völler, entscheide das nicht alleine, sondern das DFB-Führungstrio mit ihm, Präsident Neuendorf und Geschäftsführer Rettig. Magenta-Experte Jürgen Klopp wollte sich auf Nachfrage nicht dazu äußern, ob er als Bundestrainer zur Verfügung stünde. Es sei nicht der Moment, so Klopp. Thomas Thonfeld, Nachrichtenredaktion.
8: Und Manuel Neuer hat nach dem bitteren WM-Aus der deutschen Nationalmannschaft sein endgültiges Karriereende als Nationaltorhüter bestätigt. Mit einem knappen Ja beantwortete er im Sportschau-Interview die Frage, ob das 16. Finale gegen Paraguay sein letztes Länderspiel gewesen sei.
11: Heute ist es nochmal deutlich abgekühlter, deutlich erfrischter als sogar noch am Montag gestern. 20 Grad der Spitzenwert. Es bleibt grau, es bleibt dabei, dass immer wieder Regenschauer heute runterkommen können. Die Sonne wird sich voraussichtlich nicht zeigen. Auch nicht morgen am Mittwoch. Morgen ist ebenfalls mit zumindest leichten Schauern zu rechnen, bei dann 21 Grad maximal.
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11: Und es geht ganz unbeschwert weiter für Sie. Jetzt mit dem entspannten Sound für den Tag. Sie sind bei Radio Paradiso. Ich freue mich, Sie zu begleiten

0: Aha, so klingt es. Ihr Radio Paradiso an diesem schönen Tag. Bleiben Sie entspannt und freuen Sie sich gleich auf die besten Hits mit der meisten Abwechslung.
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0: Nach dem Rekord-Hitze-Wochenende und dem immer noch sehr schwülen Montag geht es heute etwas abgekühlter, zumindest durch den Dienstag. Aber werden solche Hitzewochenenden, Hitzetage jetzt häufiger Realität? Kollegin Diana Kramer aus der Radio Paradiso Redaktion. Diana, müssen wir uns tatsächlich öfter auf solche extremen Hitzewellen einstellen?
2: Ja, Experten gehen fest davon aus, dass Hitzewellen, Dürrephasen, Waldbrände, aber auch schwere Unwetter mit Starkregen und Überschwemmungen durch den Klimawandel zunehmen. Denn Deutschland hat sich im Vergleich zur vorindustriellen Zeit bereits um 2,5 Grad erwärmt. Das ist mehr als der weltweite Durchschnitt. Laut Experten der Organisation World Weather Attribution wäre eine Hitzewelle wie aktuell vor 50 Jahren in West- und Mitteleuropa ohne den Effekt des Klimawandels nahezu ausgeschlossen gewesen. Und laut WHO hat das auch zur Folge, dass die Zahl der Todesfälle, die im Zusammenhang mit den hohen Temperaturen stehen, deutlich steigt.
0: Okay, danke dir, Diana, für die Infos. Jetzt können wir aber erstmal zumindest für den Moment festhalten. Die Hitzewelle vom Wochenende, die ist durch. Es wird in den kommenden Tagen auch wieder etwas angenehmer. Also genießen Sie die abgekühlten und die erfrischenden Tage.
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1: Liebe ist kein Gegengeschäft. Wer für seine Liebe etwas zurückhaben will, macht schon im Ansatz alles falsch. Die Liebe ist per Definition vorbehaltlos. Das Aufregendste an der Liebe ist, dass sie sich verändert, dass sie wachsen kann. Auch wenn man denkt, mehr geht gar nicht. Liebe ist eine ständige Herausforderung, offen zu sein. Sie ist das größte Abenteuer des Lebens.
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2: Mit Henrik Düster. Guten Tag. Der lang ersehnte Neubau der Mega-Kita im Beeskower Fontaneviertel steht kurz vor der Übergabe. Wie die Stadt mitteilte, flossen rund 16,4 Millionen Euro in das Großprojekt, das bereits 2015 beschlossen wurde. Kurioses Detail, über die Motz heute berichtet: Die Grundplatte des Gebäudes in der Spreeniederung musste wegen des schwierigen Bodens auf 192 Pfählen errichtet werden. Exakt so viele Plätze bietet die Kita künftig für Krippen, Kindergarten und Hortkinder. Am kommenden Sonntag bietet sich für Bürger bei einer Besichtigung ein erster Blick hinter die Kulissen. Eine groß angelegte Suchaktion an der deutsch-polnischen Grenze hat ein trauriges Ende genommen. Einsatzkräfte von Feuerwehr und Grenzschutz haben gestern Abend eine tote Frau aus der Oder geborgen. Zuvor hatten Augenzeugen berichtet, dass eine Person in Unterwäsche von der Stadtbrücke in Swubice in den Fluss gesprungen war. Die Polizei hat eine Obduktion eingeleitet, die Identität der Toten ist noch unklar. Die monatelange Teilung der Regionalexpresslinie 1 wegen Bauarbeiten in Berlin sorgt für scharfe Kritik. Da Züge aus Frankfurt derzeit oft schon in Erkner enden, fährt nur noch jede zweite Bahn bis zum Ostbahnhof. Der BSW-Landtagsabgeordnete Hornauf forderte eine bessere Koordination zwischen dem Land und der Bahninfrastrukturtochter. Das Verkehrsministerium wies Vorwürfe zurück, Fahrten falsch bestellt zu haben. Die Einschränkungen dauern voraussichtlich bis Dezember. Radrennsport in Eisenhüttenstadt führt am kommenden Samstag zu erheblichen Verkehrsbehinderungen. Wegen der Oder-Rundfahrt wird die Straße der Republik 12 Stunden lang voll gesperrt. Auch die Bundesstraße 112 sowie der Busverkehr sind massiv betroffen.
3: Heute können Sie richtig durchatmen. Es geht nass durch den Tag heute. Immer wieder sind Regenschauer möglich über den Tag. Heute Abend teilweise auch Gewitter bei Top-Temperaturen um 20 Grad. Morgen am Mittwoch sind nochmal leichte Regentropfen möglich. Die Sonne wird sich weiter nicht zeigen. Und die Temperaturen steigen morgen auf bis zu 21 Grad.
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3: Und es geht weiter für Sie durch den Tag mit Musik zum Runterkommen und zum Ausspannen. Sie hören die besten Hits mit der meisten Abwechslung jetzt hier bei Ihrem Radio Paradiso. Viel Spaß!

0: Na, einmal kurz durchgeschnauft. Gut, so muss es sein. Schön, dass Sie zuhören. Schön, dass Sie sich für uns entschieden haben. Es ist Ihr locker, leichter Weg durch den Tag.
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0: So langsam ist wirklich Durchatmen angesagt. Es ist heute schon weniger warm als gestern und erst recht als am Hitzewochenende. Einige Hitzerekorde wurden gebrochen. Teilweise ist noch mit Feld- und Waldbränden zu kämpfen. Kollegin Ursula Winkler aus der Radio Paradiso-Redaktion. Ursula, es gab ja in den vergangenen Jahren auch tausende Hitzetote in Deutschland, auch weil die Bevölkerung vergleichsweise alt ist. Die Grünen fordern deshalb ein Abkühl-Sofort-Programm von der Regierung. Was genau meinen die damit?
2: Ja, sie fordern etwa für Kliniken, Pflegeheime, Kitas oder Schulen Klimaanlagen, die mit Solarstrom betrieben werden. Sonne wäre ja da, das wäre also recht günstiger Strom. Sie wollen auch grünere Städte, um mehr Schatten zu haben und weil Pflanzen wie eine natürliche Klimaanlage arbeiten und die Temperaturen etwas senken. Die Grünen fordern auch Hitzeschutzpläne, dass die Menschen genau wissen, hier in dieser Bibliothek oder in dieser U-Bahn-Station, da kann ich mich abkühlen. Aber wie so oft ist jetzt die Frage, wer bezahlt's? Umweltminister Schneider sieht da eher die Länder und Kommunen in der Pflicht. Er verweist auf die 100 Milliarden Euro aus dem Sondervermögen, die sie bekommen haben.
0: Okay, danke dir Ursula für die Infos. Aber wir können auf jeden Fall festhalten, die große Hitzewelle ist jetzt erstmal vorbei. Es wird in den kommenden Tagen nochmal etwas angenehmer, etwas kühler und auch erfrischender.
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1: Einen Menschen zu nehmen, wie er ist, ist noch gar nichts. Das muss man immer. Die wirkliche Liebe besteht darin, ihn auch zu wollen, wie er ist.
2: Und auf Polnisch. 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
0: Es ist 14 Uhr. 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
7: Ich bin Thomas Bleskin. Kurz vor dem Ende des Tankrabatts ziehen die Preise an den Tankstellen bereits an. Im bundesweiten Tagesdurchschnitt kostete Super E10 pro Liter gestern 1,86 Euro. Das waren laut ADAC 1,6 Cent mehr als am Sonntag. Diesel zog sogar um 1,9% auf 1,78 Euro an. Auch heute Morgen wiesen die Preise demnach weiter nach oben. Ab morgen fällt der Tankrabatt weg. Die Zahl der Arbeitslosen in Deutschland ist im Juni im Vergleich zum Mai leicht gesunken, um 15.000 auf knapp 2,94 Millionen. Das teilte die Bundesagentur für Arbeit in Nürnberg mit.
8: Bundesagenturchefin Nahles erklärte, die konjunkturellen Auswirkungen des Iran-Kriegs seien zu spüren. Aber wegen der Wirtschaftsflaute sei auch sonst kein Aufschwung am Arbeitsmarkt zu erwarten.
9: Die Dynamik am Arbeitsmarkt ist einfach sehr gering. Wenn man arbeitslos ist, hat man momentan historisch schlechte Chancen, wieder rauszukommen.
8: Auch wer eine Ausbildung sucht, sollte sich laut Nahles mehrere Optionen offen halten. Denn aktuell gibt es mehr Bewerber, aber weniger Ausbildungsplätze als im Vorjahr. Janina Singer, Wirtschaftsredaktion.
7: Es gibt immer mehr Extremisten in Deutschland, vor allem in der rechten Szene. Das geht aus dem jüngsten Verfassungsschutzbericht hervor. Aber auch der Linksextremismus und Spionageattacken bedrohen die öffentliche Sicherheit, sagt Bundesinnenminister Dobrindt.
10: Deutschland steht unter Druck. Von allen Seiten warnt Dobrindt. Sorgen bereitet den Behörden aber vor allem, dass Extremisten aus der rechten, aber auch der linken Szene immer jünger und gewaltbereiter werden. Da werde eine ganze Generation oft online radikalisiert, heißt es. Aber auch Spionage und Cyberattacken nehmen zu. Die größte Bedrohung komme da aus Russland, sagt Dobrindt. Und er will die Sicherheitsdienste weiter aufrüsten. Claudia Wächter, Nachrichtenredaktion.
7: Knapp eine Woche nach dem verheerenden Erdbeben in Venezuela werden immer noch Menschen lebend gefunden. Einsatzkräfte aus El Salvador hätten einen Mann unter den Trümmern eines Einkaufszentrums erreicht. Das schrieb El Salvadors Präsident Bukele auf der Plattform X. Rettungskräfte aus Ecuador berichteten von der Rettung eines 12-Jährigen. Die Zahl der Toten liegt derzeit bei gut 1.700. Tausende Menschen werden noch vermisst.
11: Einen schönen Dienstag. Hier ist Radio Paradiso im Wetter für Brandenburg. 24 Grad in der Region. Maximal sind einige Wolken unterwegs. Immer mal wieder auch ein bisschen Regen, kleine Regenschauer mit dabei. Ebenso auch morgen. Am Mittwoch viele Wolken. Vor allem über den Mittag kommen kräftigere Regenschauer runter. Einzelne Böen aus nördlicher Richtung sind auch mit dabei. Die Top-Temperaturen, die erwarten wir morgen bei dann auch nur noch 18 Grad.
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11: Es gibt etwas, das macht jeden Nachmittag zu einem perfekten Nachmittag. Und das ist die richtige musikalische Begleitung. Und die haben wir für Sie parat. 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

0: Ja, willkommen zu Ihrer täglichen Portion Entspannung und gute Laune. Hier auf Ihrem Radio Paradiso. Gleich geht's weiter mit den besten Hits und der meisten Abwechslung.
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0: Das ist der nächste WM-Albtraum für Fußball Deutschlands. Wieder scheitert die DFB-Elf früh bei einer WM. Vorrunden aus in Russland, Vorrunden aus in Katar und jetzt in den USA raus in der ersten K.O.-Runde. Da werden jetzt die großen Fragen gestellt und die schließen auch die Personalie Bundestrainer explizit mit ein. WM-Reporter Thomas Bremser für Radio Paradiso aus Boston in den USA. Thomas, was spricht denn jetzt für und was spricht gegen Julian Nagelsmann?
2: Ja, ich glaube, dieser deutsche Fan, den ich vom Stadion getroffen habe, bringt es auf den Punkt.
3: Ich glaube, er hat aktuell fast wenig Argumente, dass man sagen kann, er bleibt.
2: Jetzt kann man in die Historie schauen. Nach dem frühen Aus bei der WM 94 in den USA ist Berti Vogts Trainer geblieben und wurde 2 Jahre später Europameister. Aber es ist eine andere Zeit. Es spricht aktuell gar nichts für Julian Nagelsmann. Dafür waren die WM-Spiele hier in Summe viel zu enttäuschend.
0: Was glaubst du denn? Wie wird die Sache jetzt weitergehen?
2: Also direkt nach dem Spiel hat Nagelsmann bei Magenta TV einen Rücktritt ausgeschlossen.
4: Ja, ich möchte es weitermachen. Wie gesagt, ich stehe bereit. Wenn der DFB das möchte, dann bereite ich sehr gerne auch die EM vor und die Nations League. Und wenn sie es nicht möchten, dann müssen sie es mir sagen.
2: Auch Kapitän Kimmich sagt, er hoffe, dass Nagelsmann bleibt. Aber ich kann mir das nicht vorstellen. Rudi Völler und Co. wollen die nächsten Tage ja beraten. Der Druck wird medial so groß sein, dass Nagelsmann nicht zu halten ist. Davon gehe ich zumindest aus.
0: Ja, ich glaube das auch. Aber was dann? Also wer könnte denn auf Nagelsmann folgen?
2: Ein Name geistert ja schon länger rum, Jürgen Klopp. Er war während der WM oft ganz nah dran am deutschen Team als TV-Experte, hat auch gegen Nagelsmann gestichelt und sich dafür entschuldigt. Er sagt bei Magenta TV, er habe sich noch keine Gedanken gemacht.
5: Ich verstehe das, dass wenn über einen Bundestrainer gesprochen wird, dass dann in irgendeiner Form mein Name genannt wird. Aber es ist nicht der Moment, um darüber wirklich zu sprechen.
2: Ein Dementi hört sich anders an. Also ich kann mir sehr gut vorstellen, dass es zumindest Gespräche geben wird zwischen Klopp und dem DFB. Viele Fans würde es vermutlich freuen.
0: Ja, das stimmt. Das würde, glaube ich, eine große Aufbruchsstimmung mit sich bringen. Aber mal gucken, was denn so die nächsten Tage mit sich bringen.
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0: 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Die größten Worte der Menschheitsgeschichte. Im Juni 1987 spricht US-Präsident Ronald Reagan vor dem Brandenburger Tor. Er fordert Michail Gorbatschow auf, die Berliner Mauer niederzureißen.
1: There is one sign the Soviets can make that would be unmistakable, that would advance dramatically the cause of freedom and peace. Mr. Gorbachev, open this gate. Mr. Gorbachev, tear down this wall.
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10: Mit Henrik Lüster. Guten Tag. Der lang ersehnte Neubau der Mega-Kita im Beeskower Fontaneviertel steht kurz vor der Übergabe. Wie die Stadt mitteilte, flossen rund 16,4 Millionen Euro in das Großprojekt, das bereits 2015 beschlossen wurde. Kurioses Detail, über die Motz heute berichtet: Die Grundplatte des Gebäudes in der Spreeniederung musste wegen des schwierigen Bodens auf

0: Ja, willkommen im Radioparadies. Hier auf Ihrem Radioparadieso die besten Hits mit der meisten Abwechslung.
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0: Na, Wunden lecken heißt es heute. Die Enttäuschung ist groß. Die Fußball-WM ist für die deutsche Nationalmannschaft vorbei nach dem 3:4 im Elfmeterschießen gegen Paraguay. Gerade nach dem Spiel war der Schock groß bei Spielern und Fans. WM-Reporter Thomas Bremser für Radio Paradiso aus Boston in den USA. Thomas, wie ist das Spiel zu erklären gestern Abend? Damit hatte ja jetzt wirklich niemand, muss man sagen, gerechnet.
2: Ja, das ist immer noch ganz schwer in Worte zu fassen, ehrlicherweise. Die Spieler habe ich auch völlig schockiert erlebt nach dem Spiel. Kapitän Joshua Kimmich wurde deutlich.
3: Wir haben es wieder nicht geschafft, eine Euphorie zu entfachen, ja, in der Mannschaft auf dem Feld zu sein, mit dem sich dann die Menschen identifizieren können, weil am Ende geht's eben nur über den Erfolg und nicht über Friede, Freude, Eierkuchen.
2: Kaum Ideen, wenig Selbstvertrauen, das zog sich bis ins Elfmeterschießen. 3 Fehlschüsse, erstmals verliert Deutschland ein Elfmeterschießen bei einer WM. Paraguay bejubelt die große Sensation.
0: Wie haben denn die Fans in Boston das Spiel und das Ergebnis aufgenommen? Wie war die Stimmung nach dem Spiel?
2: Ja, auch die Fans, schockiert und ungläubig sind sie aus dem Stadion bei Boston gekommen. Viele hatten schon mit dem Achtelfinalkracher gerechnet gegen Frankreich.
4: Ich kann es doch gar nicht realisieren, weil ich gedacht habe, dass sie auf jeden Fall weiterkommen. Ja?
5: Es war vorne zu wenig, es war hinten zu wenig. Also was will man da noch reißen?
2: Ja, die Erkenntnis, es reicht einfach nicht. Auch nicht gegen einen schwachen Gegner wie Paraguay, auch nicht im Elfmeterschießen. Der Zug ohne Bremse ist gegen die Wand gefahren. Ein Stimmungskiller für die Fans in Deutschland und auch hier in den USA.
0: Ja, absolut. Und wie geht's weiter? Wie geht's jetzt mit dem deutschen Team weiter?
2: Ja, direkt nach dem Spiel ging es wie immer ins WM-Lager nach Winston-Salem, diesmal ohne Jubel des Hotelpersonals. Jetzt heißt es Koffer packen und zurück nach Deutschland oder vielleicht sogar direkt in den Urlaub. Übrigens, auch viele Fans müssen jetzt umplanen. Viele haben schon damit gerechnet und auch gebucht mit Philadelphia am Samstag gegen Frankreich. Daraus wird jetzt nichts.
0: Ja, sehr schade, das wäre ein super spannendes Spiel gewesen und dann auch erträglicher mit der späteren Anstoßzeit am Wochenende, Samstagabend. Aber lirum larum, Mund abputzen, weiter geht's. Auch wie es mit dem Bundestrainer weitergeht, wird ja die nächsten Tage dann noch weiter heiß diskutiert. Ein gewisser Jürgen Klopp zum Beispiel ist da auch mit in der Verlosung. Da sind wir gespannt, was sich denn da am Ende herausstellt.
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1: Liebe ist kein Gegengeschäft. Wer für seine Liebe etwas zurückhaben will, macht schon im Ansatz alles falsch. Die Liebe ist per Definition vorbehaltlos. Das Aufregendste an der Liebe ist, dass sie sich verändert, dass sie wachsen kann. Auch wenn man denkt, mehr geht gar nicht. Liebe ist eine ständige Herausforderung, offen zu sein. Sie ist das größte Abenteuer des Lebens.
2: Und auf Polnisch. 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Najbardziej przejmujące w miłości jest to, że się zmienia, że może się rozwijać, nawet jeśli myślisz, że bardziej już nie może. Miłość jest ciągłym wyzwaniem, by być otwartym. Jest największą przygodą naszego życia.
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8: Ich bin Thomas Bleskin. Der Verfassungsschutz sieht bundesweit mehr Menschen mit extremistischen Einstellungen, vor allem im rechten Spektrum. Das geht aus dem aktuellen Verfassungsschutzbericht hervor. Demnach rechnete der Inlandsgeheimdienst im vergangenen Jahr etwa 59.000 Menschen dem rechtsextremistischen Milieu zu, gut 8.000 mehr als im Jahr zuvor.
9: Das große Plus im rechtsextremen Spektrum liegt auch am Mitgliederzuwachs der AfD, die der Verfassungsschutz als Verdachtsfall beobachtet. Im Herbst hatte die Partei von 70.000 Mitgliedern gesprochen. Der Geheimdienst schätzt, 28.000 davon sind Rechtsextremisten. Auch bei den Linksextremisten hat der Verfassungsschutz gut 4.000 Leute mehr auf dem Schirm. Dort zählen etwa die mutmaßlichen Täter bei den Anschlägen auf die Stromversorgung dazu. Der Geheimdienst sieht einen Zusammenhang und geht davon aus, dass auch ein in der linken Szene wahrgenommener Rechtsruck der Gesellschaft für Zulauf bei Extremisten sorgt. Ursula Winkler, Berlin.
8: Kurz vor dem Ende des Tankrabatts ziehen die Preise an den Tankstellen bereits an. Im bundesweiten Tagesdurchschnitt kostete Super E10 pro Liter gestern 1,86 Euro. Das waren laut ADAC 1,6 Cent mehr als am Sonntag. Diesel zog sogar um 1,9 Cent auf 1,78 Euro an. Auch heute Morgen wiesen die Preise demnach weiter nach oben. Ab morgen fällt der Tankrabatt weg. Die Zahl der Arbeitslosen in Deutschland ist im Juni im Vergleich zum Mai leicht gesunken, um 15.000 auf knapp 2,94 Millionen. Das teilte die Bundesagentur für Arbeit in Nürnberg mit.
10: Bundesagenturchefin Nahles erklärte, die konjunkturellen Auswirkungen des Iran-Kriegs seien zu spüren. Aber wegen der Wirtschaftsflaute sei auch sonst kein Aufschwung am Arbeitsmarkt zu erwarten. Auch wer eine Ausbildung sucht, sollte sich laut Nahles mehrere Optionen offen halten. Denn aktuell gibt es mehr Bewerber, aber weniger Ausbildungsplätze als im Vorjahr. Janina Singer, Wirtschaftsredaktion.
8: Zum Sportfußball. Manuel Neuer hat nach dem WM-Aus der deutschen Nationalmannschaft sein endgültiges Karriereende als Nationaltorhüter bestätigt. Mit einem knappen Ja beantwortete er im Sportschau-Interview die Frage, ob das 16-Finale gegen Paraguay sein letztes Länderspiel gewesen sei. Bereits nach der EM 2024 hatte Neuer seinen Rücktritt aus der DFB-Auswahl erklärt. Bundestrainer Julian Nagelsmann hatte ihn jedoch für die WM zurückgeholt.
11: 24 Grad, die Top-Temperatur in der Region. Ansonsten sind einige Wolken unterwegs. Lokal kommen auch immer mal wieder Regentropfen zu uns runter. Und die gibt es dann auch morgen am Mittwoch sogar nochmal in stärkerer Form, vor allem über die Mittagszeit. Einige Regenschauer, die mit dabei sind. Dazu stürmischer Wind aus nördlicher Richtung. Die Temperaturen deutlich kühler. 18 Grad bekommen wir morgen maximal. Besser wird es aber gleich wieder am Donnerstag.
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11: Und ich freue mich, dass Sie bei uns sind, dass Sie mit uns durch den Nachmittag hindurchgehen, dass wir Sie begleiten dürfen. Und das machen wir sehr gerne. Und das machen wir übrigens auch sehr gut. Und zwar mit den besten Hits und der meisten Abwechslung. Da wünsche ich jetzt einmal viel Spaß.

0: Ihr Lieblingssound am Nachmittag, die besten Hits und die meiste Abwechslung hier auf Ihrem Radio Paradiso. Schön, dass Sie bei uns sind.
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0: Na, ein bisschen müde geht's heute durch diesen Dienstagnachmittag hin, durch in den Feierabend hinein. Ja, es ist dann doch spät geworden und es hat sich leider nicht gelohnt. Deutschland ist ausgeschieden gegen Paraguay im 16. Finale bei der WM. Das sind die harten Fakten, die auf dem Feld passiert sind. Aber so eine WM hat ja auch noch ganz andere, richtig schöne Seiten und zwar drumherum. Was findet da alles so statt? Genau darauf hat mein lieber Kollege Nico Engelage ein Auge.
2: Bei einer Weltmeisterschaft bleibt am Ende nicht nur im Gedächtnis, wer gewinnt und wer verliert, sondern vor allem auch, was neben dem Platz von den Fans veranstaltet wird. Mittlerweile gibt es da schon ein paar Traditionen. Schotten mit Röcken und Dudelsäcken oder die Niederländer, die von links nach rechts tanzen. Bei der diesjährigen WM sorgt allerdings ein weiteres europäisches Fanlager für Aufsehen und das sind die Norweger mit ihrem Wikingerrudern im Stadion am Times Square in New York. Und selbst im Parlament rudern die Norweger demonstrativ vor und zurück. Dazu ein lautstarkes Ruch bei jedem Zug, das selbst durch den Fernseher bei den Spielen zu hören ist. Im hohen Norden sind Wikinger wirklich sowas wie Vorbilder und auch das besondere Mannschaftsfoto der Nationalmannschaft in Wikingermontur macht diese Fanaktion perfekt. Ich bin mir sicher, dass sie das Rudern auch heute Abend wieder zu Gesicht bekommen oder zumindest hören werden um 19 Uhr beim 16. Finale gegen die Elfenbeinküste.
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1: Was ich am tiefsten verabscheue, ist die traurige Rolle des Zuschauers, der unbeteiligt tut oder ist. Man soll nie zuschauen. Man soll immer Zeuge sein, mittun, Verantwortung tragen. Der Mensch ohne mittuende Verantwortung zählt nicht.
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2: Mit Henrik Lüster. Guten Tag. Der lang ersehnte Neubau der Mega-Kita im Beeskower Fontaneviertel steht kurz vor der Übergabe. Wie die Stadt mitteilte, flossen rund 16,4 Millionen Euro in das Großprojekt, das bereits 2015 beschlossen wurde. Kurioses Detail, über die Motz heute berichtet: Die Grundplatte des Gebäudes in der Spreeniederung musste wegen des schwierigen Bodens auf 192 Pfählen errichtet werden. Exakt so viele Plätze bietet die Kita künftig für Krippen, Kindergarten und Hortkinder. Am kommenden Sonntag bietet sich für Bürger bei einer Besichtigung ein erster Blick hinter die Kulissen. Eine groß angelegte Suchaktion an der deutsch-polnischen Grenze hat ein trauriges Ende genommen. Einsatzkräfte von Feuerwehr und Grenzschutz haben gestern Abend eine tote Frau aus der Oder geborgen. Zuvor hatten Augenzeugen berichtet, dass eine Person in Unterwäsche von der Stadtbrücke ins Wubice in den Fluss gesprungen war. Die Polizei hat eine Obduktion eingeleitet, die Identität der Toten ist noch unklar. Die monatelange Teilung der Regionalexpresslinie 1 wegen Bauarbeiten in Berlin sorgt für scharfe Kritik. Da Züge aus Frankfurt derzeit oft schon in Erkner enden, fährt nur noch jede zweite Bahn bis zum Ostbahnhof. Der BSW-Landtagsabgeordnete Hornauf forderte eine bessere Koordination zwischen dem Land und der Bahninfrastrukturtochter. Das Verkehrsministerium wies Vorwürfe zurück, Fahrten falsch bestellt zu haben. Die Einschränkungen dauern voraussichtlich bis Dezember. Radrennsport in Eisenhüttenstadt führt am kommenden Samstag zu erheblichen Verkehrsbehinderungen. Wegen der Oder-Rundfahrt wird die Straße der Republik 12 Stunden lang voll gesperrt. Auch die Bundesstraße 112 sowie der Busverkehr sind massiv betroffen.
3: Einen schönen Dienstag. Hier ist Radio Paradiso im Wetter für Brandenburg. 24 Grad in der Region. Maximal sind einige Wolken unterwegs. Immer mal wieder auch ein bisschen Regen, kleine Regenschauer mit dabei. Ebenso auch morgen. Am Mittwoch viele Wolken, vor allem über den Mittag kommen kräftigere Regenschauer runter. Einzelne Böen aus nördlicher Richtung sind auch mit dabei. Die Top-Temperaturen, die erwarten wir morgen bei dann auch nur noch 18 Grad.
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3: Oh ja, und wir bringen Sie ganz entspannt, ganz gemütlich und gut gelaunt, vor allem gut gelaunt, durch Ihren Nachmittag immer weiter Richtung Feierabend mit den besten Hits und der meisten Abwechslung.

The Weeknd, Blinding Lights auf ihrem Radio Paradiso, die besten Hits mit der meisten Abwechslung für ihren Dienstagnachmittag. Und da bringen wir sie weiter mit richtig guter Musik hindurch. Die Commodores habe ich gleich aus dem Jahr 85 mit Night Shift, davor noch Amy MacDonald. Die Nullerjahre freuen sich auf sie. This is the life und jetzt Sir. Ist ja wirklich ein Sir. Zum Ritter geschlagen. Elton John mit Nikita. Ganz viel Spaß

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1: Ein Freund ist jemand, der zu dir kommt, wenn andere gehen.
2: Und auf Polnisch. Przyjacielem jest ten, który przychodzi, kiedy inni odchodzą.
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12: Ich bin Thomas Bleskin. Der Verfassungsschutz sieht bundesweit mehr Menschen mit extremistischen Einstellungen, vor allem im rechten Spektrum. Das geht aus dem aktuellen Verfassungsschutzbericht hervor. Demnach rechnete der Inlandsgeheimdienst im vergangenen Jahr etwa 59.000 Menschen dem rechtsextremistischen Milieu zu, gut 8.000 mehr als im Jahr zuvor.
13: Das große Plus im rechtsextremen Spektrum liegt auch am Mitgliederzuwachs der AfD, die der Verfassungsschutz als Verdachtsfall beobachtet. Im Herbst hatte die Partei von 70.000 Mitgliedern gesprochen. Der Geheimdienst schätzt, 28.000 davon sind Rechtsextremisten. Auch bei den Linksextremisten hat der Verfassungsschutz gut 4.000 Leute mehr auf dem Schirm. Dort zählen etwa die mutmaßlichen Täter bei den Anschlägen auf die Stromversorgung dazu. Der Geheimdienst sieht einen Zusammenhang und geht davon aus, dass auch ein in der linken Szene wahrgenommener Rechtsruck der Gesellschaft für Zulauf bei Extremisten sorgt. Ursula Winkler, Berlin.
12: Kurz vor dem Ende des Tankrabatts ziehen die Preise an den Tankstellen bereits an. Im bundesweiten Tagesdurchschnitt kostete Super E10 pro Liter gestern 1,86 Euro. Das waren laut ADAC 1,6 Cent mehr als am Sonntag. Diesel zog sogar um 1,9 Cent auf 1,78 Euro an. Auch heute Morgen wiesen die Preise demnach weiter nach oben. Ab morgen fällt der Tankrabatt weg. Die Zahl der Arbeitslosen in Deutschland ist im Juni im Vergleich zum Mai leicht gesunken, um 15.000 auf knapp 2,94 Millionen. Das teilte die Bundesagentur für Arbeit in Nürnberg mit.
14: Bundesagenturchefin Nahles erklärte, die konjunkturellen Auswirkungen des Iran-Kriegs seien zu spüren, aber wegen der Wirtschaftsflaute sei auch sonst kein Aufschwung am Arbeitsmarkt zu erwarten. Auch wer eine Ausbildung sucht, sollte sich laut Nahles mehrere Optionen offen halten, denn aktuell gibt es mehr Bewerber, aber weniger Ausbildungsplätze als im Vorjahr. Janina Singer, Wirtschaftsredaktion.
12: Zum Sportfußball. Manuel Neuer hat nach dem WM-Aus der deutschen Nationalmannschaft sein endgültiges Karriereende als Nationaltorhüter bestätigt. Mit einem knappen Ja beantwortete er im Sportschau-Interview die Frage, ob das 16-Finale gegen Paraguay sein letztes Länderspiel gewesen sei. Bereits nach der EM 2024 hatte Neuer seinen Rücktritt aus der DFB-Auswahl erklärt. Bundestrainer Julian Nagelsmann hatte ihn jedoch für die WM zurückgeholt.
15: Ah, die Temperaturen sind okay, 24 Grad in der Region. Ansonsten sind aber schon einige Wolken unterwegs, zeitweise leichter Regen, der zu uns runterkommt. Und ebenso geht's auch morgen durch die Wochenmitte hindurch. bis zum Nachmittag immer mal wieder Regenschauer, dazu einige stürmische Böen aus nördlicher Richtung. Die Top-Temperaturen, die erwarten wir bei um die 18 Grad. Erst zum Feierabend kommt wieder ein bisschen Sonne zurück.
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15: Das bin ich. Hallo von mir. Wir bringen Sie auch durch den dichtesten Nachmittagsverkehr hindurch. Und zwar, das ist wichtig, ganz entspannt. Mit den besten Hits und mit der meisten Abwechslung.

0: Ja, willkommen zu Ihrer täglichen Portion Entspannung und gute Laune. Hier auf Ihrem Radio Paradiso. Gleich geht's weiter mit den besten Hits und der meisten Abwechslung.
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0: Das ist der nächste WM-Albtraum für Fußball Deutschland. Wieder scheitert die DFB-Elf früh bei einer WM. Vorrunden aus in Russland, Vorrunden aus in Katar und jetzt in den USA raus in der ersten K.O.-Runde. Da werden jetzt die großen Fragen gestellt und die schließen auch die Personalie Bundestrainer explizit mit ein. WM-Reporter Thomas Bremser für Radio Paradiso aus Boston in den USA. Thomas, was spricht denn jetzt für und was spricht gegen Julian Nagelsmann?
2: Ja, ich glaube, dieser deutsche Fan, den ich vom Stadion getroffen habe, bringt es auf den Punkt.
3: Ich glaube, er hat aktuell fast wenig Argumente, dass man sagen kann, er bleibt.
2: Jetzt kann man in die Historie schauen. Nach dem frühen Aus bei der WM 94 in den USA ist Berti Vogts Trainer geblieben und wurde 2 Jahre später Europameister. Aber es ist eine andere Zeit. Es spricht aktuell gar nichts für Julian Nagelsmann. Dafür waren die WM-Spiele hier in Summe viel zu enttäuschend.
0: Was glaubst du denn? Wie wird die Sache jetzt weitergehen?
2: Also direkt nach dem Spiel hat Nagelsmann bei Magenta TV einen Rücktritt ausgeschlossen.
4: Ja, ich möchte es weitermachen. Wie gesagt, ich stehe bereit. Wenn der DFB das möchte, dann bereite ich sehr gerne auch die EM vor und die Nations League. Und wenn sie es nicht möchten, dann müssen sie es mir sagen.
2: Auch Kapitän Kimmich sagt, er hoffe, dass Nagelsmann bleibt. Aber ich kann mir das nicht vorstellen. Rudi Völler und Co. wollen die nächsten Tage ja beraten. Der Druck wird medial so groß sein, dass Nagelsmann nicht zu halten ist. Davon gehe ich zumindest aus.
0: Ja, ich glaube das auch. Aber was dann? Also wer könnte denn auf Nagelsmann folgen?
2: Ein Name geistert ja schon länger rum, Jürgen Klopp. Er war während der WM oft ganz nah dran am deutschen Team als TV-Experte, hat auch gegen Nagelsmann gestichelt und sich dafür entschuldigt. Er sagt bei Magenta TV, er habe sich noch keine Gedanken gemacht.
5: Ich verstehe das, dass wenn über einen Bundestrainer gesprochen wird, dass dann in irgendeiner Form mein Name genannt wird. Aber es ist nicht der Moment, um darüber wirklich zu sprechen.
2: Ein Dementi hört sich anders an. Also ich kann mir sehr gut vorstellen, dass es zumindest Gespräche geben wird zwischen Klopp und dem DFB. Viele Fans würde es vermutlich freuen.
0: Ja, das stimmt. Das würde, glaube ich, eine große Aufbruchsstimmung mit sich bringen. Aber mal gucken, was denn so die nächsten Tage mit sich bringen.
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1: Malala Yousafzai aus Pakistan setzt sich für die Rechte von Kindern und Frauen ein. Mit nur 17 Jahren wird ihr dafür 2014 der Friedensnobelpreis verliehen. Vor den Vereinten Nationen hielt sie bereits im Juli 2013 eine bewegende Rede.
2: Tausende Menschen wurden von den Terroristen getötet und Millionen wurden verwundet. Ich bin nur eine unter ihnen. Und so stehe ich hier, ein Mädchen unter vielen. Ich spreche nicht nur für mich selbst, sondern ich spreche damit die, die keine Stimme haben und auch gehört werden wollen. Die, die für ihre Rechte gekämpft haben. Ihr Recht, in Frieden zu leben. Ihr Recht, in Würde behandelt zu werden. Ihr Recht auf Chancengleichheit. Ihr Recht auf Bildung.
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3: Mit Henrik Düster. Guten Tag. Der lang ersehnte Neubau der Mega-Kita im Beeskower Fontaneviertel steht kurz vor der Übergabe. Wie die Stadt mitteilte, flossen rund 16,4 Millionen Euro in das Großprojekt, das bereits 2015 beschlossen wurde. Kurioses Detail, über die die Motz heute berichtet: Die Grundplatte des Gebäudes in der Spreeniederung musste wegen des schwierigen Bodens auf 192 Pfählen errichtet werden. Exakt so viele Plätze bietet die Kita künftig für Krippen, Kindergarten und Hortkinder. Am kommenden Sonntag bietet sich für Bürger bei einer Besichtigung ein erster Blick hinter die Kulissen. Eine groß angelegte Suchaktion an der deutsch-polnischen Grenze hat ein trauriges Ende genommen. Einsatzkräfte von Feuerwehr und Grenzschutz haben gestern Abend eine tote Frau aus der Oder geborgen. Zuvor hatten Augenzeugen berichtet, dass eine Person in Unterwäsche von der Stadtbrücke in Swubice in den Fluss gesprungen war. Die Polizei hat eine Obduktion eingeleitet, die Identität der Toten ist noch unklar. Die monatelange Teilung der Regionalexpresslinie 1 wegen Bauarbeiten in Berlin sorgt für scharfe Kritik. Da Züge aus Frankfurt derzeit oft schon in Erkner enden, fährt nur noch jede zweite Bahn bis zum Ostbahnhof. Der BSW-Landtagsabgeordnete Hornauf forderte eine bessere Koordination zwischen dem Land und der Bahninfrastrukturtochter. Das Verkehrsministerium wies Vorwürfe zurück.

0: Die bestmögliche Begleitung für Ihren Nachmittag. Schön, dass Sie bei uns sind, hier auf Ihrem Radio Paradiso. 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
2: Wer hört heute eigentlich noch zu? Ich weiß aus meiner Praxis, dass immer mehr Menschen nicht nur mir, sondern neuerdings auch einer künstlichen Intelligenz Dinge erzählen, die sie ihrem Partner niemals sagen würden. Das hat doch etwas Gespenstisches. Da sitzt man abends allein auf dem Sofa und schreibt einer Maschine von seinem Liebeskummer, der Angst vor der Zukunft oder einem Streit im Büro. Und die Maschine antwortet sofort, freundlich, geduldig, ohne zu unterbrechen, nie genervt und findet alles, was ich sage, super. Ich kann bestens nachvollziehen, warum das so angenehm ist. Wer fühlt sich nicht gerne ernst genommen? Nur, was geht dabei verloren? Nun, ein Computer hört zu, aber er fühlt nichts. Er kennt keine Enttäuschung, keine Freude und keine Liebe. Er spürt nicht, wie sie sich vor 3 Monaten gefühlt haben oder wie erleichtert sie waren, als sie ein schwieriges Gespräch endlich hinter sich hatten. Genau das können Menschen. Ein guter Freund hört nicht nur ihre Worte und wertet die empirisch aus. Er hört auch das Zögern zwischen 2 Sätzen. Er sieht den Blick, wenn sie behaupten, alles sei in Ordnung. Er erinnert sich an gemeinsame Erlebnisse und manchmal widerspricht er ihnen sogar. Nicht um Recht zu haben, sondern weil er sie gut kennt und ihnen ehrlich begegnet. Künstliche Intelligenz wird uns in Zukunft sicher immer besser unterstützen. Auch ich nutze sie gerne. Sie kann Gedanken sortieren, Ideen entwickeln oder auch ein erster Ansprechpartner sein, wenn sonst gerade niemand erreichbar ist. Nur werden Maschinen immer besser im Zuhören, während wir Menschen es langsam verlernen? Echte Beziehungen beginnen doch dort, wo sich 2 Menschen gegenseitig berühren, verändern und auch mal herausfordern.
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2: Und wenn Sie eine persönliche Beratung wünschen, schreiben Sie mich gerne an unter www.beziehungscoach-berlin.de.

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1: Das Gewissen ist ein kleines dreieckiges Ding in meinem Herzen. Es steht still, wenn ich gut bin. Tue ich aber Böses, dreht es sich und die Kanten tun dann sehr weh. Am schlimmsten ist es, wenn ich weiterhin böse bin, denn dann stumpfen die Kanten ab und ich spüre die Schmerzen nicht mehr.
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9: Ich bin Thomas Bleskin. Die Spritpreise ziehen bereits vor dem Ende des Tankrabatts spürbar an. Nach Angaben des ADAC kostete ein Liter Diesel am Mittag im bundesweiten Durchschnitt 3,5 Cent mehr als am Vortag. Super E10 verteuerte sich um 3,3 Cent. Der Automobilclub hält den Anstieg angesichts sinkender Ölpreise für nicht gerechtfertigt und vermutet, dass Mineralölkonzerne, die ab Mittwoch wieder höhere Energiesteuer schon jetzt einpreisen. Auch das Bundeskartellamt kündigte eine genaue Prüfung möglicher Preisaufschläge an. Der Verfassungsschutz sieht bundesweit mehr Menschen mit extremistischen Einstellungen, vor allem im rechten Spektrum. Das geht aus dem aktuellen Verfassungsschutzbericht hervor. Demnach rechnete der Inlandsgeheimdienst im vergangenen Jahr etwa 59.000 Menschen dem rechtsextremistischen Milieu zu, gut 8.000 mehr als im Jahr davor.
10: Das große Plus im rechtsextremen Spektrum liegt auch am Mitgliederzuwachs der AfD, die der Verfassungsschutz als Verdachtsfall beobachtet. Im Herbst hatte die Partei von 70.000 Mitgliedern gesprochen. Der Geheimdienst schätzt, 28.000 davon sind Rechtsextremisten. Auch bei den Linksextremisten hat der Verfassungsschutz gut 4.000 Leute mehr auf dem Schirm. Dort zählen etwa die mutmaßlichen Täter bei den Anschlägen auf die Stromversorgung dazu. Der Geheimdienst sieht einen Zusammenhang und geht davon aus, dass auch ein in der linken Szene wahrgenommener Rechtsruck der Gesellschaft für Zulauf bei Extremisten sorgt. Ursula Winkler, Berlin.
9: Zum Sportfußball. Manuel Neuer hat jetzt endgültig den Schlusspunkt gesetzt. Nach dem bitteren WM-Aus gegen Paraguay beendet der Nationaltorhüter seine Karriere im DFB-Trikot. Ob es nach dem frühen Aus auch für Bundestrainer Julian Nagelsmann weitergeht, ist dagegen noch offen.
11: Es sei extrem bitter, so aufzuhören, erklärt Neuer bei Magenta und zieht damit endgültig einen Schlussstrich unter seine Karriere in der Nationalmannschaft. Das wünschen sich immer mehr Experten auch von Julian Nagelsmann. Nicht nur Lothar Matthäus, auch Mats Hummels und vor allem Didi Hamann. Der Nagelsmann Nagelsmann schon in der WM-Vorbereitung Fehler ankreidet. DFB-Sportdirektor Rudi Völler kündigte an, dass die DFB-Spitze in den nächsten ein, zwei Tagen beraten werde. Er selbst, so Völler, würde an Nagelsmann festhalten, aber er entscheide das nicht alleine. Thomas Thonfeld, Sportredaktion.
9: Die Fußballnationalmannschaft ist inzwischen ein letztes Mal in ihrem WM-Quartier in Winston-Salem angekommen. Die DFB-Elf muss nach dem 16. Finale nach Hause fliegen.
12: Einen schönen Dienstag. Hier ist Radio Paradies im Wetter für Brandenburg. 24 Grad in der Region. Maximal sind einige Wolken unterwegs. Immer mal wieder auch ein bisschen Regen, kleine Regenschauer mit dabei. Ebenso auch morgen. Am Mittwoch viele Wolken, vor allem über den Mittag kommen kräftigere Regenschauer runter. Einzelne Böen aus nördlicher Richtung sind auch mit dabei. Die Top-Temperaturen, die erwarten wir morgen bei dann auch nur noch 18 Grad.
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12: Und ich freue mich, durch Ihren Nachmittag hindurch Sie begleiten zu dürfen, Ihnen vor allem richtig gute Musik vorspielen zu dürfen, zu können. Die besten Hits mit der meisten Abwechslung nur hier auf Ihrem Radio Paradiso.

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0: Na, Wunden lecken heißt es heute. Die Enttäuschung ist groß. Die Fußball-WM ist für die deutsche Nationalmannschaft vorbei nach dem 3:4 im Elfmeterschießen gegen Paraguay. Gerade nach dem Spiel war der Schock groß bei Spielern und Fans. WM-Reporter Thomas Bremser für Radio Paradiso aus Boston in den USA. Thomas, wie ist das Spiel zu erklären gestern Abend? Damit hatte ja jetzt wirklich niemand, muss man sagen, gerechnet.
2: Ja, das ist immer noch ganz schwer in Worte zu fassen, ehrlicherweise. Die Spieler habe ich auch völlig schockiert erlebt nach dem Spiel. Kapitän Joshua Kimmich wurde deutlich.
3: Wir haben es wieder nicht geschafft, eine Euphorie zu entfachen, ja, in der Mannschaft auf dem Feld zu sein, mit dem sich dann die Menschen identifizieren können, weil am Ende geht's eben nur über den Erfolg und nicht über Friede, Freude, Eierkuchen.
2: Kaum Ideen, wenig Selbstvertrauen, das zog sich bis ins Elfmeterschießen. 3 Fehlschüsse, erstmals verliert Deutschland ein Elfmeterschießen bei einer WM. Paraguay bejubelt die große Sensation.
0: Wie haben denn die Fans in Boston das Spiel und das Ergebnis aufgenommen? Wie war die Stimmung nach dem Spiel?
2: Ja, auch die Fans, schockiert und ungläubig sind sie aus dem Stadion bei Boston gekommen. Viele hatten schon mit dem Achtelfinalkracher gerechnet gegen Frankreich.
4: Ich kann es doch gar nicht realisieren, weil ich gedacht habe, dass sie auf jeden Fall weiterkommen. Ja?
5: Es war vorne zu wenig, es war hinten zu wenig. Also was will man da noch reißen?
2: Ja, die Erkenntnis, es reicht einfach nicht. Auch nicht gegen einen schwachen Gegner wie Paraguay, auch nicht im Elfmeterschießen. Der Zug ohne Bremse ist gegen die Wand gefahren. Ein Stimmungskiller für die Fans in Deutschland und auch hier in den USA.
0: Ja, absolut. Und wie geht's weiter? Wie geht's jetzt mit dem deutschen Team weiter?
2: Ja, direkt nach dem Spiel ging es wie immer ins WM-Lager nach Winston-Salem, diesmal ohne Jubel des Hotelpersonals. Jetzt heißt es Koffer packen und zurück nach Deutschland oder vielleicht sogar direkt in den Urlaub. Übrigens, auch viele Fans müssen jetzt umplanen. Viele haben schon damit gerechnet und auch gebucht mit Philadelphia am Samstag gegen Frankreich. Daraus wird jetzt nichts.
0: Ja, sehr schade, das wäre ein super spannendes Spiel gewesen und dann auch erträglicher mit der späteren Anstoßzeit am Wochenende, Samstagabend. Aber lirum larum, Mund abputzen, weiter geht's. Auch wie es mit dem Bundestrainer weitergeht, wird ja die nächsten Tage dann noch weiter heiß diskutiert. Ein gewisser Jürgen Klopp zum Beispiel ist da auch mit in der Verlosung. Da sind wir gespannt, was sich denn da am Ende herausstellt.
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0: 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Die größten Worte der Menschheitsgeschichte. 1971 wird Bundeskanzler Willy Brandt der Friedensnobelpreis verliehen. Aus seiner Dankesrede.
1: Unsere parlamentarische Demokratie hat 20 Jahre nach ihrer Gründung ihre Fähigkeit zum Wandel bewiesen und damit ihre Probe bestanden. Unser Volk braucht wie jedes andere seine innere Ordnung. In den 70er Jahren werden wir aber in diesem Lande nur so viel Ordnung haben, wie wir an Mitverantwortung ermutigen. Wir wollen mehr Demokratie wagen.
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8: Mit Henrik Lüster. Guten Tag. Der lang ersehnte Neubau der Mega-Kita im Beeskower Fontaneviertel steht kurz vor der Übergabe. Wie die Stadt mitteilte, flossen rund 16,4 Millionen Euro in das Großprojekt, das bereits 2015 beschlossen wurde. Kurioses Detail, über die Motz heute berichtet: Die Grundplatte des Gebäudes in der Spreeniederung musste wegen des schwierigen Bodens auf 192 Pfählen errichtet werden. Exakt so viele Plätze bietet die Kita künftig für Krippen, Kindergarten und Hortkinder. Am kommenden Sonntag bietet sich für Bürger bei einer Besichtigung ein erster Blick hinter die Kulissen. Eine groß angelegte Suchaktion an der deutsch-polnischen Grenze hat ein trauriges Ende genommen. Einsatzkräfte von Feuerwehr und Grenzschutz haben gestern Abend eine tote Frau aus der Oder geborgen. Zuvor hatten Augenzeugen berichtet, dass eine Person in Unterwäsche von der Stadtbrücke in Swubice in den Fluss gesprungen war. Die Polizei hat eine Obduktion eingeleitet, die Identität der Toten ist noch unklar. Die monatelange Teilung der Regionalexpresslinie 1 wegen Bauarbeiten in Berlin sorgt für scharfe Kritik. Da Züge aus Frankfurt derzeit oft schon in Erkner enden, fährt nur noch jede zweite Bahn bis zum Ostbahnhof. Der BSW-Landtagsabgeordnete Hornauf forderte eine bessere Koordination zwischen dem Land und der Bahninfrastrukturtochter. Das Verkehrsministerium wies Vorwürfe zurück, Fahrten falsch bestellt zu haben. Die Einschränkungen dauern voraussichtlich bis Dezember. Radrennsport in Eisenhüttenstadt führt am kommenden Samstag zu erheblichen Verkehrsbehinderungen. Wegen der Oder-Rundfahrt wird die Straße der Republik 12 Stunden lang voll gesperrt. Auch die Bundesstraße 112 sowie der Busverkehr sind massiv betroffen.
9: Ah, die Temperaturen sind okay. 24 Grad in der Region. Ansonsten sind aber schon einige Wolken unterwegs. Zeitweise leichter Regen, der zu uns runterkommt. Und ebenso geht's auch morgen durch die Wochenmitte hindurch. Bis zum Nachmittag immer mal wieder Regenschauer. Dazu

0: Schön, dass Sie wieder eingeschaltet haben. Wir haben tolle Musik für Sie, die besten Hits mit der meisten Abwechslung. Gleich geht's weiter.
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0: Na, ein bisschen müde geht's heute durch diesen Dienstagnachmittag hin, durch in den Feierabend hinein. Ja, es ist dann doch spät geworden und es hat sich leider nicht gelohnt. Deutschland ist ausgeschieden gegen Paraguay im 16. Finale bei der WM. Das sind die harten Fakten, die auf dem Feld passiert sind. Aber so eine WM hat ja auch noch ganz andere, richtig schöne Seiten, und zwar drumherum. Was findet da alles so statt? Genau darauf hat mein lieber Kollege Nico Engelage ein Auge.
2: Bei einer Weltmeisterschaft bleibt am Ende nicht nur im Gedächtnis, wer gewinnt und wer verliert, sondern vor allem auch, was neben dem Platz von den Fans veranstaltet wird. Mittlerweile gibt es da schon ein paar Traditionen. Schotten mit Röcken und Dudelsäcken oder die Niederländer, die von links nach rechts tanzen. Bei der diesjährigen WM sorgt allerdings ein weiteres europäisches Fanlager für Aufsehen, und das sind die Norweger mit ihrem Wikingerrudern im Stadion am Times Square in New York. Und selbst im Parlament rudern die Norweger demonstrativ vor und zurück. Dazu ein lautstarkes Ruch bei jedem Zug, das selbst durch den Fernseher bei den Spielen zu hören ist. Im hohen Norden sind Wikinger wirklich sowas wie Vorbilder, und auch das besondere Mannschaftsfoto der Nationalmannschaft in Wikinger-Montur macht diese Fanaktion perfekt. Ich bin mir sicher, dass sie das Rudern auch heute Abend wieder zu Gesicht bekommen oder zumindest hören werden um 19 Uhr beim 16. Finale gegen die Elfenbeinküste.
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1: Schön ist alles, was man mit Liebe betrachtet.
2: Und auf Polnisch. Wszystko jest piękne, na co patrzymy z miłością.
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7: Es ist 18 Uhr.
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8: Ich bin Thomas Bleskin. Die Inflation in Deutschland hat im Juni weiter nachgelassen. Nach vorläufigen Zahlen des Statistischen Bundesamts stiegen die Verbraucherpreise im Vergleich zum Vorjahr um 2,3% nach 2,6% im Mai.
9: Vor allem an der Zapfsäule hat sich die Lage entspannt. Viele Autofahrerinnen und Autofahrer konnten deshalb zumindest etwas durchatmen. Energie hat im Juni zwar immer noch mehr gekostet als vor einem Jahr, der Anstieg fiel aber deutlich geringer aus als zuletzt. Lebensmittel und Dienstleistungen wie Restaurantbesuche oder Reisen sind dagegen noch mal teurer geworden. Experten rechnen damit, dass die Inflation schon jetzt im Juli wieder anzieht, unter anderem weil der Tankrabatt dann ausläuft. Zoe Tassovali, Redaktion.
8: Die Spritpreise haben bereits vor dem Ende des Tankrabatts spürbar angezogen. Nach Angaben des ADAC kostete ein Liter Diesel am Mittag im bundesweiten Durchschnitt 3,5 Cent mehr als am Vortag. Super E10 verteuerte sich um 3,3%. Der Automobilclub hält den Anstieg angesichts sinkender Ölpreise für nicht gerechtfertigt und vermutet, dass Mineralölkonzerne die ab morgen geltende höhere Energiesteuer schon jetzt einpreisen. Auch das Bundeskartellamt kündigte eine genaue Prüfung möglicher Preisaufschläge an. Und zum Sport. Fußball. Manuel Neuer hat jetzt endgültig den Schlusspunkt gesetzt. Nach dem bitteren WM-Aus gegen Paraguay beendet der Nationaltorhüter seine Karriere im DFB-Trikot. Ob es nach dem frühen Aus auch für Bundestrainer Julian Nagelsmann weitergeht, ist dagegen weiter offen.
10: Es sei extrem bitter, so aufzuhören, erklärt Neuer bei Magenta und zieht damit endgültig einen Schlussstrich unter seine Karriere in der Nationalmannschaft. Das wünschen sich immer mehr Experten auch von Julian Nagelsmann. Nicht nur Lothar Matthäus, auch Mats Hummels und vor allem Didi Hamann, der Nagelsmann schon in der WM-Vorbereitung Fehler ankreidet. DFB-Sportdirektor Rudi Völler kündigte an, dass die DFB-Spitze in den nächsten 1-2 Tagen beraten werde. Er selbst, so Völler, würde an Nagelsmann festhalten, aber er entscheide das nicht alleine. Thomas Thonfeld, Sportredaktion.
8: Nach dem WM-Aus tritt die deutsche Fußballnationalmannschaft die Heimreise an. Die Spieler verlassen das Teamquartier in Winston-Salem nach einem letzten gemeinsamen Treffen individuell. Das DFB-Team war bei der Weltmeisterschaft im Elfmeterschießen gegen Paraguay ausgeschieden und hatte den Einzug ins Achtelfinale verpasst.

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1: Bittet, so wird euch gegeben. Sucht, so werdet ihr finden. Klopft an, so wird sich die Tür öffnen. Wer bittet, empfängt. Wer sucht, findet. Wer anklopft, dem wird geöffnet.

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1: Bei allzu beharrlicher Treue kann es vorkommen, dass man seinem eigenen Wesen untreu wird.
2: Und auf Polnisch. Przy zbyt wytrwałej wierności może zdarzyć się bycie niewiernym wobec samego siebie.
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0: Es ist 19 Uhr. 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
6: Ich bin Thomas Bleskin. Die Inflation in Deutschland hat sich im Juni abgeschwächt. Nach vorläufigen Angaben des Statistischen Bundesamts stiegen die Verbraucherpreise im Vergleich zum Vorjahresmonat um 2,3%. Im Mai hatte die Teuerungsrate noch bei 2,6% gelegen. Ausschlaggebend waren demnach vor allem gesunkene Ölpreise und der Tankrabatt. Dagegen verteuerten sich Lebensmittel und Dienstleistungen. Die Spritpreise ziehen bereits vor dem Ende des Tankrabatts spürbar an. Nach Angaben des ADAC kostete ein Liter Diesel am Mittag im bundesweiten Durchschnitt 3,5 Cent mehr als am Vortag. E10 verteuerte sich um 3,3 Cent.
7: Gerechtfertigt sind diese Preiserhöhungen nicht, sagt der ADAC. Und dennoch an vielen Zapfsäulen, da stehen die Autofahrer Schlange. Viele wollen einfach nochmal voll tanken, denn der Countdown läuft. Und gut möglich, dass es ab morgen Mittag noch einmal einen Preissprung nach oben gibt. Zwar haben die Mineralölkonzerne den Tankrabatt in den vergangenen 2 Monaten nicht immer komplett weitergegeben, aber vielen Autofahrern hat er geholfen. Claudia Wächter, Nachrichtenredaktion.
6: Der oberste Gerichtshof der USA hat Präsident Trump im Streit um das Geburtsrecht eine Niederlage zugefügt. Der Supreme Court entschied, dass in den Vereinigten Staaten geborene Kinder weiterhin automatisch die US-Staatsbürgerschaft erhalten, auch wenn ihre Eltern sich illegal oder nur vorübergehend im Land aufhalten.
8: Es war eine von Präsident Trumps wichtigsten Herzensangelegenheiten, das sogenannte Geburtsrecht abzuschaffen. Ein verfassungsmäßig verankertes Gesetz, das Babys, die in den USA geboren werden, automatisch die amerikanische Staatsbürgerschaft zuerkennt. Für Trump ist das eine herbe Niederlage, denn nach seiner Meinung wird diese Regelung von illegalen Einwanderern und Asylsuchenden ausgenutzt. Daher wollte Trump die Anordnung massiv einschränken und damit den sogenannten Geburtstourismus stoppen. Tina Eck, USA.
6: Und zum Sportfußball. Nach dem WM-Aus hat der Deutsche Fußballbund eine Entscheidung über die Zukunft von Bundestrainer Julian Nagelsmann vertagt. DFB-Präsident Bernd Neuendorf kündigte an, die Gründe für das Ausscheiden gemeinsam mit der sportlichen Leitung in Ruhe aufzuarbeiten. Das Abschneiden bei der Weltmeisterschaft genüge nicht den eigenen Ansprüchen. Nagelsmann hatte nach dem verlorenen Elfmeterschießen gegen Paraguay seine Bereitschaft erklärt, im Amt zu bleiben.

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0: unter diesem Kommentar von Günter Mahler. Mahler meint:
1: Ich wusste gar nicht, dass mein Freund Ecki, den ich eigentlich schon 52 Jahre kenne, ein Poet ist. Neuerdings postet Ecki Gedichte, die er selbst verfasst hat. Und ich finde sie richtig klasse. Zum Beispiel dieses hier. Manchmal stehe ich neben mir, schaue mich von der Seite an und staune, wie es mir immer wieder gelingt, zu staunen über Menschen, die nicht mehr staunen können. Sie stehen morgens auf, ob hell oder noch dunkel, und sie wundern sich nicht, dass es schon hell ist oder noch dunkel. Verspüren Hunger und Durst und deshalb essen und trinken sie. Gehen zur Arbeit oder auch nicht und wissen nicht, warum sie zur Arbeit gehen oder auch nicht. Und sie machen dies und das oder lassen jenes, ohne zu wissen, dass alles, was sie tun oder lassen, sehen oder hören, reden oder zuhören, ihrer Freiheit entspringt, zu tun oder zu lassen, zu sehen oder zu hören, zu reden oder zuzuhören. Ich stehe neben mir und schaue mich von der Seite an und staune, dass ich neben mir stehe und staune. Wunderbare Gedanken von Eckhard W. Eichel. Ich wünsche Ihnen einen wundervollen Tag voller Staunen.
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1: Wenn du dich verliebst, erwarte vom anderen nicht mehr, als du selbst geben kannst. Liebe steigt nur im Gleichgewicht zwischen Geben und Empfangen. Wer mehr nimmt, als er gibt, zerstört die Balance und lässt die Liebe abstürzen.
2: Und auf Polnisch. 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
0: Es ist 20 Uhr. 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
4: Ich bin Thomas Bleskin. Die Inflation in Deutschland hat im Juni weiter nachgelassen. Nach vorläufigen Zahlen des Statistischen Bundesamts stiegen die Verbraucherpreise im Vergleich zum Vorjahr um 2,3% nach 2,6% im Mai.
5: Vor allem an der Zapfsäule hat sich die Lage entspannt. Viele Autofahrerinnen und Autofahrer konnten deshalb zumindest etwas durchatmen. Energie hat im Juni zwar immer noch mehr gekostet als vor einem Jahr, der Anstieg fiel aber deutlich geringer aus als zuletzt. Lebensmittel und Dienstleistungen wie Restaurantbesuche oder Reisen sind dagegen noch mal teurer geworden. Experten rechnen damit, dass die Inflation schon jetzt im Juli wieder anzieht, unter anderem weil der Tankrabatt dann ausläuft. Soetasso Wali, Redaktion.
4: Die Spritpreise haben bereits vor dem Ende des Tankrabatts spürbar angezogen. Nach Angaben des ADAC kostete ein Liter Diesel am Mittag im bundesweiten Durchschnitt 3,5 Cent mehr als am Vortag. Super E10 verteuerte sich um 3,3%. Der Automobilclub hält den Anstieg angesichts sinkender Ölpreise für nicht gerechtfertigt und vermutet, dass Mineralölkonzerne die ab morgen geltende höhere Energiesteuer schon jetzt einpreisen. Auch das Bundeskartellamt kündigte eine genaue Prüfung möglicher Preisaufschläge an. Und zum Sport. Fußball. Manuel Neuer hat jetzt endgültig den Schlusspunkt gesetzt. Nach dem bitteren WM-Aus gegen Paraguay beendet der Nationaltorhüter seine Karriere im DFB-Trikot. Ob es nach dem frühen Aus auch für Bundestrainer Julian Nagelsmann weitergeht, ist dagegen weiter offen.
6: Es sei extrem bitter, so aufzuhören, erklärt Neuer bei Magenta und zieht damit endgültig einen Schlussstrich unter seine Karriere in der Nationalmannschaft. Das wünschen sich immer mehr Experten auch von Julian Nagelsmann. Nicht nur Lothar Matthäus, auch Mats Hummels und vor allem Didi Hamann, der Nagelsmann schon in der WM-Vorbereitung Fehler ankreidet. DFB-Sportdirektor Rudi Völler kündigte an, dass die DFB-Spitze in den nächsten ein, zwei Tagen beraten werde. Er selbst, so Völler, würde an Nagelsmann festhalten, aber er entscheide das nicht alleine. Thomas Thonfeld, Sportredaktion.
4: Nach dem WM-Austritt die deutsche Fußballnationalmannschaft die Heimreise an. Die Spieler verlassen das Teamquartier in Winston-Salem nach einem letzten gemeinsamen Treffen individuell. Das DFB-Team war bei der Weltmeisterschaft im Elfmeterschießen gegen Paraguay ausgeschieden und hatte den Einzug ins Achtelfinale verpasst.

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1: Hier ist Radio Paradiso mit der Sendung Natürlich Gesund. Ich bin Julia Nogli und unser Thema ist heute die Schilddrüse. Und zwar geht es um die beste Ernährung für deine Schilddrüse. So heißt ein neuer Ratgeber, der bei Trias erschienen ist. Geschrieben haben ihn zwei Frauen, zwei Heilpraktikerinnen, Ivona Riesenfeld und Kira Bandmann. Eine davon habe ich jetzt am Telefon, Ivona Riesenfeld, als Heilpraktikerin und Mentorin auf Schilddrüsen, Darm und Hormongesundheit spezialisiert. Hallo, ich grüße Sie.
2: Hallo Frau Nogli, vielen Dank für die Einladung.
1: Vielleicht erstmal ganz allgemein, wozu brauchen wir denn eigentlich die Schilddrüse?
2: Ja, die Schilddrüse ist ein ganz kleines, schmetterlingsförmiges Organ am Hals. Also wirklich klein, gerade mal so groß wie zwei Daumenglieder. Und trotzdem steuert sie über ihre Hormone fast jede Zelle im Körper. Das wissen viele nicht. Sie bestimmt, wie schnell unser Stoffwechsel läuft, wie viel Energie wir haben, wie warm uns ist, wie unser Herz schlägt, wie wir verdauen, sogar wie wir denken und wie unsere Stimmung ist. Ja, also man kann sich das so vorstellen wie das Gaspedal des Körpers. Sie gibt das Tempo vor, in dem alles abläuft. Ist sie aus dem Takt, spürt man das nicht nur an einer Stelle, sondern fast überall gleichzeitig.
1: Genau, Sie bezeichnen sie sogar in Ihrem Buch als unsichtbare Chefin. Also das kann man so sagen, ne?
2: Das kann man so sagen, auf jeden Fall unsichtbar, weil kaum jemand im Alltag an sie denkt. Wir spüren sie nicht, ja, keiner weiß genau, ne, dass er sie da so hat. Wir sehen sie nicht und solange sie funktioniert, fällt sie überhaupt nicht auf. Na, und sie ist ja unsere Chefin, weil sie im Hintergrund die Anweisungen gibt. Ja, so kann man sich das vorstellen, nach denen sich der ganze Körper richtet. Ja, die Hormone wirken bis tief in die Zellen hinein und schalten dort ja, viele verschiedene Abläufe an oder ab. Also im Herz, in der Leber, im Gehirn, in den Muskeln. Sie macht die Arbeit nicht selbst, aber sie gibt die Ansagen.
1: Und welche Symptome, das sind ja dann sicher viele, deuten auf eine mögliche Fehlfunktion hin?
2: Ja, die Symptome, das ist manchmal das Schwierige, die sind unspezifisch. Ja? Und hier ist es oft so, dass man das alles so auf Stress, das Alter oder irgendwie einen anstrengenden Alltag schieben könnte. Ja, und das passiert auch häufig. Deshalb bleiben diese Erkrankungen häufig unerkannt. Und bei einer Unterfunktion läuft alles wie auf Sparflamme. Ja, man ist so müde und erschöpft. Man friert schnell, so kalte Hände und kalte Füße. Es kann ein Thema geben mit dem Gewicht, muss aber nicht. Ja, also trotz gleicher Ernährung nimmt man dann nicht mehr ab. Verstopfung kann ein Thema sein. Trockene Haut, Haarausfall, eine gedrückte Stimmung, ja, bis hin zu Depressionen tatsächlich oder eine Art Brain Fog. Also das ist so ein Gefühl, nicht klar denken zu können. Ja, und bei einer Überfunktion, die ist aber viel, viel seltener, hat man das genaue Gegenteil. Man ist überdreht, Herzrasen, innere Unruhe, so fahrig sein, Nervosität und Gewichtsverlust vielleicht. Ja. Ja, einzeln ist jedes dieser Symptome manchmal harmlos, aber wenn mehrere zusammenkommen und länger bleiben, lohnt sich einfach der Blick auf die Schilddrüse.
1: Und die schauen wir heute genauer an. Sie hören die Heilpraktikerin Ivona Riesenfeld. Sie ist eine der beiden Autorinnen von Die beste Ernährung für deine Schilddrüse, ein neuer Ratgeber, der bei Trias erschienen ist. In ein paar Minuten wieder mehr dazu, hier bei Radio Paradiso in der Sendung Natürlich Gesund.

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0: Endlich wieder du selbst sein, trotz Problemen mit der Schilddrüse. Das versprechen die beiden Heilpraktikerinnen Ivona Riesenfeld und Kira Bandmann, die zum Teil aus eigener leidvoller Erfahrung ein Buch zum Thema geschrieben haben, mit einem speziellen Dreh: Die beste Ernährung für deine Schilddrüse, heißt es. Ivona Riesenfeld, Sie haben eben schon von den vielen möglichen Symptomen bei einer Fehlfunktion gesprochen. Wie kann man das untersuchen lassen? Nicht nur durch eine Blutuntersuchung, oder?
1: Das ist doch durch eine Blutuntersuchung, ganz genau. Leider ist es nur so, dass standardmäßig nur der TSH-Wert bestimmt wird und der hat nicht, der hat keine Aussagekraft isoliert. Mhm. Ja? Das ist gewissermaßen nur das Steuersignal aus dem Gehirn an die Schilddrüse. Ja? Und das reicht aber nicht aus. Also deshalb ist ein breiteres Bild absolut notwendig. Also wir brauchen da die eigentlichen Schilddrüsenhormone, FT3 und FT4. Ja, ich mache standardmäßig auch alle Antikörper, um eine Autoimmunerkrankung, Hashimoto oder Morbus Basedow, auszuschließen. Ja, und auch zwingend ein Ultraschall, weil man da auch sehen kann, ob da ein Zerstörungsprozess vor sich geht oder nicht. Und die Laborwerte muss man sich immer im Zusammenhang mit den Beschwerden anschauen. Und hier ist das Tückische, ja, und das ist das große Problem und das ist auch das Thema, warum viele, viele Jahre lang mit einer Unterfunktion rumlaufen, die irgendwie nicht erkannt wird oder nicht ernst genommen wird. Die Referenzwerte aus dem Labor, ja, die sind nicht unbedingt ausschlaggebend, sondern es gibt da Optimalwerte. Und die können sogar individuell sein. Also man merkt, es wird ein bisschen komplex. Ja. All das haben wir auch in unserem Buch beschrieben und man kann das auch nachlesen, was da so passiert. Aber ja, es ist ein komplexes Thema, aber auch ein spannendes Thema.
0: Mhm. In der Tat. Und was hat Sie dazu gebracht, sich genau damit so genau zu befassen?
1: Ja, ehrlich gesagt, weil ich selbst betroffen bin. Mhm. Ja, ich litt jahrelang unter Symptomen, die auch niemand einordnen konnte. Ich war müde, ich war erschöpft. Also das ist schon viele Jahre her, es ist jetzt 20 Jahre her. Mhm. Da war ich so Mitte 20 und ich funktionierte nur noch. Ja, also ich ging arbeiten und für viel mehr war nicht mehr Energie übrig. Ja. Mhm. Ich habe aber immer gespürt, dass etwas nicht in Ordnung ist. Ich hatte auch so depressive Verstimmungen. Am Ende landete ich beim Psychiater, ja, der mir Antidepressiva verschreiben wollte. Und ich hatte aber immer das Gefühl, da stimmt was nicht, das ist es nicht. Ich bin nicht depressiv. Irgendwas ist da nicht in Ordnung. Und dann, ich wurde viele Jahre lang nicht ernst genommen. Vielleicht nur so ein kurzer Einblick, was mir so passiert ist. Ich hatte Hauswahl und war irgendwann bei einer Hautärztin. Diese diagnostizierte dann diese Hashimoto, also das ist eine Autoimmunerkrankung. Mhm. Und gleich im Zuge dessen wurde mir gesagt von der Arzthelferin und von ihr, ja, verhüten bräuchte ich nicht mehr, denn das mit dem Schwangerwerden, das wird schwierig.
0: Krass.
1: Ja, und ich war, ja, Mitte 20, das hat mir einfach den Boden unter den Füßen gerissen und da dachte ich, so, das reicht, da muss ich was tun. Und dann, ja, habe ich angefangen nachzuforschen und je tiefer ich eingestiegen bin, desto klarer wurde mir, wie viel man übersieht, wenn man nur auf so einen einzelnen Wert schaut. Und aus dieser eigenen Geschichte ist mit der Zeit eine richtige Mission geworden. Mhm. Ja, ich wollte anderen auch diesen langen Leidensweg ersparen, den ich selbst hinter mir habe.
0: Dann sind Sie Heilpraktikerin geworden, also Sie waren vorher in einem anderen Beruf praktisch, ja?
1: Ja, ganz genau. Ich war vorher Krankenschwester in einem psychiatrischen Bereich und habe dann irgendwann die Heilpraktiker-Ausbildung gemacht, um ja auch Menschen helfen zu dürfen.
0: Aus der eigenen Geschichte ist eine Mission geworden. Geballte Erfahrung, Aufklärung, Tipps und 70 tolle Rezepte zum Thema Hormone und Schilddrüse. Darum geht's hier in der Sendung Natürlich Gesund auf Radio Paradiso und in ein paar Minuten wieder mehr dazu.

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1: Eine rabbinische Weisheit über das Gebet. Auch wenn du anfangs nichts weiter sagen kannst als Hilf mir, so ist das schon sehr gut. Wiederhole diese Worte so oft du kannst, bis Gott deinen Mund öffnet und Worte des Herzens über deine Lippen strömen.

0: Radio Paradiso mit Natürlich Gesund. Heute geht es um die Schilddrüse. Ein neues Buch ist erschienen, Die beste Ernährung für deine Schilddrüse, von den beiden Heilpraktikerinnen Ivona Riesenfeld und Kira Bandmann. Ja, man nimmt Medikamente gegen die Schilddrüsendysbalance, steht aber dennoch oft neben sich und die Beschwerden bleiben. Dann könnte dieses Buch der Wendepunkt sein, sagen die beiden, denn bei Hashimoto und Schilddrüsenunterfunktion sei die Ernährung oft der Gamechanger. Am Telefon ist Ivona Riesenfeld. Sie haben ja zusammen mit Kira Bandmann schon viel Erfahrung gesammelt mit Patientinnen mit Schilddrüsenerkrankungen. Warum haben Sie nun dieses Buch geschrieben mit dem Fokus auf Ernährung?
1: Ja, weil wir, also Fokus auf Ernährung, weil wir etwas schaffen wollten, was auch im Alltag umsetzbar ist, ja, was so praktischen Leitfaden hat. Aber ja, wir haben das Buch geschrieben, weil ich natürlich diesen Weg selbst gegangen bin. Mir war klar, ich will das alles nicht für mich behalten. Wir begleiten, also die Kira Bandmann und ich, seit vielen Jahren Frauen hauptsächlich in unserem Mentoring dabei, ihre Beschwerden Schritt für Schritt hinter sich zu lassen. Und das wollten wir in Buchform bringen. Ja, wichtig ist mir dabei auch noch, es ist kein reines Rezeptbuch. Nee. Also wir wollen schon was Praxisnahes, das ist uns wichtig. Die sind drin und die sind auch wichtig. Der Kern ist aber

0: auch, dass man die Zusammenhänge verständlich macht. Ja, warum die Schilddrüse so zentral ist, was im Körper passiert, wann sie aus dem Takt gerät. Aber vor allem auch, ja, welche Laborwerte sind sinnvoll? Wie liest man die so richtig? Ja, dabei erklären wir auch den Unterschied zwischen dem Referenzbereich und dem Optimalbereich. Denn oft hören die Betroffenen auch, ihre Werte sind völlig normal. Ja, die fühlen, es ist etwas nicht in Ordnung. Das war bei mir auch so. Denen geht es nicht gut. Und das heißt immer wieder, die Werte sind normal. Ja, und genau dieses Wissen, ja, das wir sonst persönlich im Mentoring weitergeben, haben wir in dieses Buch gepackt. Ja, damit die Menschen sich selbst besser verstehen und einordnen können. Ja, damit sie sich nicht mehr so alleingelassen fühlen, damit sie wieder das Gefühl haben, was bewirken zu können. Ja.
1: Kann ich denn ganz normal bei meiner Hausärztin auch sagen, ich möchte hier das genauer haben mit diesen Werten?
0: Ja, jein, jein. Also mal ja, mal nein. Ja, es gibt den Fall, dass die Ärzte das auch machen, wenn man sagt, ich möchte auch die freien Werte und manchmal weigern die sich. Aber auch das ist kein Problem, denn in jeder größeren Stadt, ja, gibt es freie Labore. Ja, man ist da wirklich auch selbst in der Lage, sich einen Termin zu machen, dann einfach anzugeben, welche Werte man gerne hätte. Übrigens, zum Thema Schilddrüse reichen auch nur die Schilddrüsenwerte nicht. Ja, also das ist ja auch das, was man dann mit unserem Buch verstehen wird, dass es ein Systemthema ist. Ne? Also es macht Sinn, viele weitere Werte dann auch abzunehmen. Und wie gesagt, das kann man in einem freien Labor. Man macht sich da einen Termin, ist dann zwar Selbstzahler, aber das ist, investieren ja die meisten gern, wenn sie dann
1: Auf jeden Fall.
0: ja, Anhaltspunkte auch dafür bekommen, das ist so bei mir los und das muss ich tun, ja.
1: Die beste Ernährung für deine Schilddrüse von den beiden Heilpraktikerinnen Ivona Riesenfeld und Kira Bandmann. Das ist heute unser Thema, denn da gibt es ein neues Buch dazu. Mehr dazu und Kontakt hier auf www.paradiso.de in der Mediathek unter Natürlich Gesund. Und ja, was bedeutet das mit dieser Ernährung? Dazu gleich wieder mehr in ein paar Minuten in der Sendung Natürlich Gesund auf Radio Paradiso. Bleiben Sie dran.

0: Sie ist das Gaspedal des Körpers, gibt quasi das Tempo vor, die Schilddrüse. Und um dieses kleine und so wichtige Organ geht es heute hier bei Natürlich Gesund auf Radio Paradiso. Mein Name ist Julia Nogli und Expertin am Telefon ist die Heilpraktikerin Ivona Riesenfeld. Zusammen mit Kira Bandmann, ebenfalls Heilpraktikerin, hat sie einen Ratgeber geschrieben. Der heißt Die beste Ernährung für deine Schilddrüse, erschienen bei Trias. Frau Riesenfeld, gibt es denn eine schilddrüsenfreundliche Ernährung oder ist das auch wieder ganz individuell?
1: Also es gibt Grundpfeiler. Ja, die Grundpfeiler sind, dass man clean ist, also wenig verarbeitet, viel Gemüse, gute Fette, wenig Zucker und wenig Fertigprodukte. Ja, dann eine entzündungshemmende Ernährung. Das ist auch übrigens bei der Schilddrüse ganz zentral. Ja, weil häufig eben bei einer Schilddrüsenunterfunktion eine Hashimoto im Hintergrund ist, also eine Autoimmunerkrankung, die die Schilddrüse so dauerhaft zerstört. Ja, eine eiweißreiche Ernährung macht Sinn und ja, der Darm spielt auch eine sehr große Rolle. Also wie gesagt, das, was ich gerade erzählt habe, es geht um das System. Ne? Die Schilddrüse ist eingebettet in ein System und dazu gehört auch der Darm. Ja, und daher würde man darauf achten, darmfreundlich zu essen, idealerweise. Und da gibt es große Trigger, ja, für den Darm. Und das ist Gluten, können Kuhmilchprodukte sein. Ja, das ist natürlich sind so Sachen wie übermäßig Viehzucker etc.
0: Ja. Also das klingt dann so, als würde es da für jeden nicht so verkehrt, das ganze Buch und auch diese Rezepte.
1: Ja. Okay. Ja, so ist es. Also es geht auch nicht so sehr ums Verzichten, sondern darum, den Körper gezielt zu versorgen. Ja, eher mehr hinzufügen als wegzulassen. Ja, und so ein bisschen Struktur in die Ernährung reinzubringen. Ne? Und ja, und hier kommt vielleicht auch etwas, was viele meinen würden, was richtig wäre. Ja, zu uns kommen die Frauen, die ernähren sich dann vegetarisch oder vegan. Ja, und glauben, dass das so das Allheilmittel ist. Wir stellen häufig das Gegenteil fest. Ja, also ich würde vegane Ernährung nur äußerst selten empfehlen bei Menschen, die Beschwerden haben. Die muss man wirklich ganz genau tracken, um auf alle Nährstoffe zu kommen. Vegetarisch kann schon gehen, aber da braucht man einen richtigen Plan. Ja, und da muss man wissen, wie. Ja, ich kann das immer nachvollziehen, wenn man das aus ethischen Gründen macht, absolut. Aber aus gesundheitlichen Gründen, ja, ist das häufig eine Fehlannahme, dass das helfen würde. Ja.
0: Vielleicht noch eine Frage, was ist denn mit dieser vergrößerten Schilddrüse? Das haben ja viele. Was passiert da eigentlich? Und wenn die dann zu Ihnen kommen, also die kriegen ja dann oft auch natürlich schon Medikamente immer, vielleicht auch ein Leben lang. Was passiert da eigentlich? Was ist da los?
1: Also häufig ist es ein Jodmangel, ja, warum die Schilddrüse vergrößert ist. Es gibt dann mehr Gewebe damit, weil so versucht die Schilddrüse das zu kompensieren. Mhm. Ja. Wir machen dann immer ein Mikronährstoffprofil, schauen uns an, ja, was fehlt da alles? Das ist sowieso, würde ich sowieso jedem immer raten. Man muss nur halt wissen, wie. Ja, und dann kann man das auch alles in den Griff bekommen.
0: Und das ist ja wünschenswert, wenn man bedenkt, welche Einschränkungen es gibt, wenn die Schilddrüse nicht richtig funktioniert. Die beste Ernährung für deine Schilddrüse heißt das Buch. Mehr Infos dazu und auch zu Ivona Riesenfeld hier auf www.paradiso.de in der Mediathek unter Natürlich Gesund. Einen gemütlichen und entspannten Abend für Sie mit Radio Paradiso.

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2: Für gewöhnlich merke ich sehr bald, ob mit jemandem eine Freundschaft möglich ist. Zum Beispiel daran, dass man Sätze nicht zu Ende sprechen muss.
3: Und auf Polnisch. 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
1: Es ist 21 Uhr.
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4: Ich bin Thomas Bleskin. Die Inflation in Deutschland hat sich im Juni abgeschwächt. Nach vorläufigen Angaben des Statistischen Bundesamts stiegen die Verbraucherpreise im Vergleich zum Vorjahresmonat um 2,3%. Im Mai hatte die Teuerungsrate noch bei 2,6% gelegen. Ausschlaggebend waren demnach vor allem gesunkene Ölpreise und der Tankrabatt. Dagegen verteuerten sich Lebensmittel und Dienstleistungen. Die Spritpreise ziehen bereits vor dem Ende des Tankrabatts spürbar an. Nach Angaben des ADAC kostete ein Liter Diesel am Mittag im bundesweiten Durchschnitt 3,5 Cent mehr als am Vortag. E10 verteuerte sich um 3,3 Cent.
5: Gerechtfertigt sind diese Preiserhöhungen nicht, sagt der ADAC. Und dennoch an vielen Zapfsäulen, da stehen die Autofahrer Schlange. Viele wollen einfach nochmal voll tanken, denn der Countdown läuft. Und gut möglich, dass es ab morgen Mittag noch einmal einen Preissprung nach oben gibt. Zwar haben die Mineralölkonzerne den Tankrabatt in den vergangenen 2 Monaten nicht immer komplett weitergegeben, aber vielen Autofahrern hat er geholfen. Claudia Wächter, Nachrichtenredaktion.
4: Der oberste Gerichtshof der USA hat Präsident Trump im Streit um das Geburtsrecht eine Niederlage zugefügt. Der Supreme Court entschied, dass in den Vereinigten Staaten geborene Kinder weiterhin automatisch die US-Staatsbürgerschaft erhalten, auch wenn ihre Eltern sich illegal oder nur vorübergehend im Land aufhalten.
6: Es war eine von Präsident Trumps wichtigsten Herzensangelegenheiten, das sogenannte Geburtsrecht abzuschaffen. Ein verfassungsmäßig verankertes Gesetz, das Babys, die in den USA geboren werden, automatisch die amerikanische Staatsbürgerschaft zuerkennt. Für Trump ist das eine herbe Niederlage, denn nach seiner Meinung wird diese Regelung von illegalen Einwanderern und Asylsuchenden ausgenutzt. Daher wollte Trump die Anordnung massiv einschränken und damit den sogenannten Geburtstourismus stoppen. Tina Eck, USA.
4: Und zum Sportfußball. Nach dem WM-Aus hat der Deutsche Fußballbund eine Entscheidung über die Zukunft von Bundestrainer Julian Nagelsmann vertagt. DFB-Präsident Bernd Neuendorf kündigte an, die Gründe für das Ausscheiden gemeinsam mit der sportlichen Leitung in Ruhe aufzuarbeiten. Das Abschneiden bei der Weltmeisterschaft genüge nicht den eigenen Ansprüchen. Nagelsmann hatte nach dem verlorenen Elfmeterschießen gegen Paraguay seine Bereitschaft erklärt, im Amt zu bleiben.

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1: Gott schenke mir Gelassenheit, das hinzunehmen, was ich nicht ändern kann. Mut zu ändern, was ich ändern kann. Und Weisheit, das eine vom anderen zu unterscheiden. Damit wünsche ich Ihnen einen gesegneten Abend.

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1: Hörst du die Stille? In all dem Trubel, mit dem du dich umgibst. Zu viel Lärm, zu viele Gedanken, zu viel zu tun, möglichst gleich. Kein Platz ist in dir zum Innehalten. Mach dich frei von allem zu viel, auch von Gedanken. Platz wird in dir. Du wirst sie wieder hören, die Stille.
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0: Es ist 22 Uhr. 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
3: Ich bin Katrin Müller. Wer noch günstig tanken will, sollte nicht mehr lange warten. Kurz vor dem Ende des Tankrabatts ziehen die Spritpreise bereits kräftig an. Nach Angaben des ADAC ist Super E10 zur Mittagszeit im Schnitt um mehr als 20% pro Liter nach oben gegangen. Diesel sogar um 24 Cent.
4: Gerechtfertigt sind diese Preiserhöhungen nicht, sagt der ADAC. Und dennoch an vielen Zapfsäulen, da stehen die Autofahrer Schlange. Viele wollen einfach nochmal voll tanken, denn der Countdown läuft. Zwar haben die Mineralölkonzerne den Tankrabatt in den vergangenen 2 Monaten nicht immer komplett weitergegeben, aber vielen Autofahrern hat er geholfen. Claudia Wächter, Nachrichtenredaktion.
3: Nach den tödlichen Schüssen in einer Jugendhilfeeinrichtung in Stade sitzt der mutmaßliche Täter jetzt in Untersuchungshaft. Das Amtsgericht hat Haftbefehl gegen den 45-Jährigen erlassen. Die Staatsanwaltschaft wirft ihm 6-fachen Mord vor.
5: Die Ermittler gehen davon aus, dass der Mann während eines Termins zum Sorgerecht plötzlich das Feuer eröffnete. Es ging um die 3 Monate alte Tochter. 3 Beschäftigte des Jugendamts und 3 Mitarbeitende der Jugendhilfeeinrichtung kamen dabei ums Leben. Die Staatsanwaltschaft sieht Anzeichen für Heimtücke und niedrige Beweggründe. Die Mutter des gemeinsamen Kindes und eine weitere Frau sind inzwischen wieder auf freiem Fuß. Auch sie wurden zunächst festgehalten. Gegen sie wird aber derzeit kein Haftbefehl beantragt. Zoe Tassovali, Nachrichtenredaktion.
3: Der oberste Gerichtshof der USA hat Präsident Trump im Streit um das Geburtsrecht eine Niederlage zugefügt. Der Supreme Court entschied, dass in den Vereinigten Staaten geborene Kinder weiterhin automatisch die US-Staatsbürgerschaft erhalten, auch wenn ihre Eltern sich illegal oder nur vorübergehend im Land aufhalten. Die Richter beriefen sich auf den 14. Verfassungszusatz sowie ein Grundsatzurteil aus dem Jahr 1898. Nach dem WM aus hat der Deutsche Fußballbund eine Entscheidung über die Zukunft von Bundestrainer Julian Nagelsmann vertagt. DFB-Präsident Bernd Neuendorf kündigte an, die Gründe für das Ausscheiden gemeinsam mit der sportlichen Leitung in Ruhe aufzuarbeiten. Das Abschneiden bei der Weltmeisterschaft genüge nicht den eigenen Ansprüchen. Nagelsmann hatte nach dem verlorenen Elfmeterschießen gegen Paraguay seine Bereitschaft erklärt, im Amt zu bleiben.

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1: Zeitung lesen, ohne Börsenberichte, Nachrichten hören, ohne Angst etwas zu verpassen, Staumeldungen einfach ignorieren, in Kochrezepten blättern, ohne gleich kochen zu müssen, in den blauen Himmel sehen und lächeln, das sind freie Tage.

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1: Gib jedem Tag die Chance, der Schönste deines Lebens zu werden.
2: Und aufpolnisch. 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
0: Es ist 23 Uhr. 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
4: Ich bin Katrin Müller. Wer noch günstig tanken will, sollte sich beeilen. Kurz vor dem Ende des Tankrabatts ziehen die Spritpreise bereits kräftig an. Nach Angaben des ADAC ist Super E10 zwischenzeitlich bereits im Schnitt um mehr als 20 Cent pro Liter nach oben gegangen. Diesel sogar um 24 Cent.
5: Viele Autofahrer haben die letzten Stunden des Tankrabatts noch genutzt. An manchen Tankstellen gab es teils riesige Schlangen. Der ADAC hält die aktuellen Preisaufschläge trotzdem für nicht gerechtfertigt. Die Ölpreise seien zuletzt gesunken. Trotzdem hätten die Mineralölkonzerne die höhere Steuer offenbar schon vor dem offiziellen Ende des Tankrabatts eingepreist. Für Mittwochmittag rechnen Experten damit, dass die Spritpreise noch stärker steigen. Das Bundeskartellamt hat angekündigt, überzogene Erhöhungen genau zu prüfen. Zoe Tassovali, Nachrichtenredaktion.
4: Nach den tödlichen Schüssen in einer Jugendhilfeeinrichtung in Stade sitzt der mutmaßliche Täter in Untersuchungshaft. Das Amtsgericht erließ Haftbefehl wegen des Verdachts des sechsfachen Mordes. Nach Angaben der Staatsanwaltschaft soll der 45-Jährige während eines Termins zum Sorgerecht für seine 3 Monate alte Tochter plötzlich das Feuer auf Mitarbeiter der Einrichtung und des Jugendamts eröffnet haben. US-Präsident Donald Trump wollte das automatische Geburtsrecht in den USA abschaffen. Jetzt hat ihn das oberste Gericht gestoppt. Kinder, die in den Vereinigten Staaten geboren werden, erhalten damit weiterhin automatisch die amerikanische Staatsbürgerschaft.
6: Es war eine von Präsident Trumps wichtigsten Herzensangelegenheiten, das sogenannte Geburtsrecht abzuschaffen. Ein verfassungsmäßig verankertes Gesetz, das Babys, die in den USA geboren werden, automatisch die amerikanische Staatsbürgerschaft zuerkennt. Für Trump ist das eine herbe Niederlage, denn nach seiner Meinung wird diese Regelung von illegalen Einwanderern und Asylsuchenden ausgenutzt. Aus den USA, Tina Eck.
4: Zum Fußball. Bei der Weltmeisterschaft hat Norwegen den ersten Einzug in ein WM-Achtelfinale seit 28 Jahren gefeiert. In der ersten K.O.-Runde gewannen die Norweger 2:1 gegen die Elfenbeinküste. Und nach dem WM-Aus für die deutsche Mannschaft hat der DFB eine Entscheidung über die Zukunft von Bundestrainer Nagelsmann vertagt. DFB-Präsident Neuendorf kündigte an, die Gründe für das Ausscheiden gemeinsam mit der sportlichen Leitung in Ruhe aufzuarbeiten.

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aus dem Markus-Evangelium. In jenen Tagen waren wieder einmal Menschen in unübersehbarer Menge zusammengeströmt und sie hatten nichts zu essen bei sich. Da rief Jesus seine Jünger: Mir tun diese Menschen von Herzen leid. Sie sind nun 3 Tage bei mir und haben nichts zu essen. Wenn ich sie aber so hungrig nach Hause gehen lasse, brechen sie mir unterwegs zusammen. Die Jünger waren ratlos. Er fragte: Wie viele Brote habt ihr? 7, erwiderten sie. Da nahm er die 7 Brote, sprach das Dankgebet, brach die Brote und gab sie den Jüngern. Und die Jünger verteilten sie an das Volk. Und sie aßen alle und wurden satt. Es waren aber 4000 gewesen, die mitgegessen hatten.

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1: Wenn du dich mit anderen vergleichst, könntest du bitter werden und dir nichtig vorkommen. Denn immer wird es jemanden geben, größer oder geringer als du. Sei du selbst. Vor allen Dingen heuchle keine Zuneigung. Noch sei zynisch, was die Liebe betrifft, denn auch im Angesicht aller Dürre und Enttäuschung ist sie doch immerwährend wie das Gras.
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0: Es ist 0 Uhr. 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
4: Ich bin Katrin Müller. Wer noch günstig tanken will, sollte sich beeilen. Kurz vor dem Ende des Tankrabatts ziehen die Spritpreise bereits kräftig an. Nach Angaben des ADAC ist Super E10 zwischenzeitlich bereits im Schnitt um mehr als 20 Cent pro Liter nach oben gegangen. Diesel sogar um 24 Cent.
5: Gerechtfertigt sind diese Preiserhöhungen nicht, sagt der ADAC. Und dennoch an vielen Zapfsäulen, da stehen die Autofahrer Schlange. Viele wollen einfach nochmal voll tanken, denn der Countdown läuft. Zwar haben die Mineralölkonzerne den Tankrabatt in den vergangenen 2 Monaten nicht immer komplett weitergegeben, aber vielen Autofahrern hat er geholfen. Claudia Wächter, Nachrichtenredaktion.
4: Nach den tödlichen Schüssen in einer Jugendhilfeeinrichtung in Stade sitzt der mutmaßliche Täter jetzt in Untersuchungshaft. Das Amtsgericht hat Haftbefehl gegen den 45-Jährigen erlassen. Die Staatsanwaltschaft wirft ihm 6-fachen Mord vor.
6: Die Ermittler gehen davon aus, dass der Mann während eines Termins zum Sorgerecht plötzlich das Feuer eröffnete. Es ging um die 3 Monate alte Tochter. 3 Beschäftigte des Jugendamts und 3 Mitarbeitende der Jugendhilfeeinrichtung kamen dabei ums Leben. Die Staatsanwaltschaft sieht Anzeichen für Heimtücke und niedrige Beweggründe. Die Mutter des gemeinsamen Kindes und eine weitere Frau sind inzwischen wieder auf freiem Fuß. Auch sie wurden zunächst festgehalten. Gegen sie wird aber derzeit kein Haftbefehl beantragt. Zoe Tassovali, Nachrichtenredaktion.
4: Der oberste Gerichtshof der USA hat Präsident Trump im Streit um das Geburtsrecht eine Niederlage zugefügt. Der Supreme Court entschied, dass in den Vereinigten Staaten geborene Kinder weiterhin automatisch die US-Staatsbürgerschaft erhalten, auch wenn ihre Eltern sich illegal oder nur vorübergehend im Land aufhalten. Die Richter beriefen sich auf den 14. Verfassungszusatz sowie ein Grundsatzurteil aus dem Jahr 1898. Zum Fußball. Bei der Weltmeisterschaft hat Norwegen den ersten Einzug in ein WM-Achtelfinale seit 28 Jahren gefeiert. In der ersten K.O.-Runde gewannen die Norweger 2:1 gegen die Elfenbeinküste. Und nach dem WM-Aus für die deutsche Mannschaft hat der DFB eine Entscheidung über die Zukunft von Bundestrainer Nagelsmann vertagt. DFB-Präsident Neuendorf kündigte an, die Gründe für das Ausscheiden gemeinsam mit der sportlichen Leitung in Ruhe aufzuarbeiten.

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2: Ich wünsche dir offene Türen und Platz in deinem Haus. Für jene, die dich suchen, mach du das Beste draus. Ich wünsche dir, dass die Quelle, die deine Hoffnung speist, nicht trüb wird mit den Jahren, im Winter nicht vereist. Ich wünsche dir, dass der eine, der unsere Schritte lenkt, dir auch an grauen Tagen ein Stückchen Himmel schenkt.

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1: Die Liebe allein versteht das Geheimnis, andere zu beschenken und dabei selbst reich zu werden.
2: Und auf Polnisch. 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
0: Es ist 1 Uhr. 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
3: Ich bin Katrin Müller. Wer noch günstig tanken will, sollte sich beeilen. Kurz vor dem Ende des Tankrabatts ziehen die Spritpreise bereits kräftig an. Nach Angaben des ADAC ist Super E10 zwischenzeitlich bereits im Schnitt um mehr als 20 Cent pro Liter nach oben gegangen. Diesel sogar um 24 Cent.
4: Viele Autofahrer haben die letzten Stunden des Tankrabatts noch genutzt. An manchen Tankstellen gab es teils riesige Schlangen. Der ADAC hält die aktuellen Preisaufschläge trotzdem für nicht gerechtfertigt. Die Ölpreise seien zuletzt gesunken. Trotzdem hätten die Mineralölkonzerne die höhere Steuer offenbar schon vor dem offiziellen Ende des Tankrabatts eingepreist. Für Mittwochmittag rechnen Experten damit, dass die Spritpreise noch stärker steigen. Das Bundeskartellamt hat angekündigt, überzogene Erhöhungen genau zu prüfen. Zoe Tassovali, Nachrichtenredaktion.
3: Nach den tödlichen Schüssen in einer Jugendhilfeeinrichtung in Stade sitzt der mutmaßliche Täter in Untersuchungshaft. Das Amtsgericht erließ Haftbefehl wegen des Verdachts des sechsfachen Mordes. Nach Angaben der Staatsanwaltschaft soll der 45-Jährige während eines Termins zum Sorgerecht für seine 3 Monate alte Tochter plötzlich das Feuer auf Mitarbeiter der Einrichtung und des Jugendamts eröffnet haben. US-Präsident Donald Trump wollte das automatische Geburtsrecht in den USA abschaffen. Jetzt hat ihn das oberste Gericht gestoppt. Kinder, die in den Vereinigten Staaten geboren werden, erhalten damit weiterhin automatisch die amerikanische Staatsbürgerschaft.
5: Es war eine von Präsident Trumps wichtigsten Herzensangelegenheiten, das sogenannte Geburtsrecht abzuschaffen. Ein verfassungsmäßig verankertes Gesetz, das Babys, die in den USA geboren werden, automatisch die amerikanische Staatsbürgerschaft zuerkennt. Für Trump ist das eine herbe Niederlage, denn nach seiner Meinung wird diese Regelung von illegalen Einwanderern und Asylsuchenden ausgenutzt. Aus den USA, Tina Eck.
3: Zum Fußball. Bei der Weltmeisterschaft hat Norwegen den ersten Einzug in ein WM-Achtelfinale seit 28 Jahren gefeiert. In der ersten K.O.-Runde gewannen die Norweger 2:1 gegen die Elfenbeinküste. Und nach dem WM-Aus für die deutsche Mannschaft hat der DFB eine Entscheidung über die Zukunft von Bundestrainer Nagelsmann vertagt. DFB-Präsident Neuendorf kündigte an, die Gründe für das Ausscheiden gemeinsam mit der sportlichen Leitung in Ruhe aufzuarbeiten.

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1: Erich Kästner, Humor.
2: Jeder Mensch erwerbe sich Humor. Das ist nicht unmöglich, denn immer und überall ist es einigen gelungen. Der Humor rückt den Augenblick an die richtige Stelle. Er lehrt uns die wahre Größenordnung und die gültige Perspektive. Er macht die Erde zu einem kleinen Stern, die Weltgeschichte zu einem Atemzug und uns selber bescheiden. Das ist viel. Bevor man das Erb- und Erzübel, die Eitelkeit, nicht totgelacht hat, kann man nicht beginnen, das zu werden, was man ist. Ein Mensch.

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1: Die Leute blicken immer so verächtlich auf vergangene Zeiten, weil die dies und jenes noch nicht besaßen, was wir heute besitzen. Das ist ein Denkfehler. Es ist nicht nur vieles hinzugekommen, es ist auch vieles verloren gegangen. Die von damals hatten vieles noch nicht, aber wir haben vieles nicht mehr.
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